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Tiffany Harris.

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0: Guten Morgen, 5 Minuten vor 6.
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0: Viele haben es im Berufsverkehr mitbekommen. Fabian Flemmer, ein schwerer Unfall gestern auf der A44.
2: Eine Person ist gestorben. Die Autobahn ist danach ab Brand für Stunden gesperrt gewesen.
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2: Nach bisherigen Erkenntnissen der Polizei ist ein Autofahrer gegen 3:45 am Nachmittag ungebremst auf einen LKW aufgefahren, danach nach links geschleudert worden und damit einem anderen Wagen zusammengestoßen. Der Fahrer hat tödliche Verletzungen erlitten, 3 weitere Beteiligte des Unfalls wurden leicht verletzt. Für die Unfallaufnahme ist die A44 ab Aachen-Brandt in Richtung Lichtenbusch gesperrt worden. Seit etwa 11 Uhr am späten Abend ist die Autobahn wieder frei. Die Abnehmpille ist seit einem Monat in Apotheken erhältlich. Allerdings melden die Apotheken sehr niedrige Verkaufszahlen. Das liegt wohl unter anderem daran, dass Patienten jetzt schon auf die wöchentliche Abnehmspritze eingestellt sind und das nicht wechseln möchten. Apothekerin Stefanie Niebert sieht aber einen Vorteil bei der Abnehmpille.
3: Sie müssen sich keine Spritze setzen, das kostet ja immer Überwindung. Und Sie brauchen keine Nadeln, Sie müssen sich selber unter die Haut spritzen. Das ist eigentlich der größte Vorteil. Was etwas schwieriger dabei ist, ist eigentlich diese tägliche Einnahme, weil das 30 Minuten wirklich vor dem Frühstück sein muss und weil man dazu wirklich nüchtern sein muss. Also Sie dürfen nichts gegessen haben, keine Tablette eingenommen haben.
2: Außerdem muss die Pille im Gegensatz zur Spritze nicht im Kühlschrank gelagert werden. Stefanie Niebert aus Aachen geht daher davon aus, dass die Nachfrage noch steigen wird. Bei Intradell in der Provinz Lüttich wird ab heute gestreikt. Das hat die sozialistische Gewerkschaft gestern angekündigt. Das heißt für uns, die Recycling- bzw. Wertstoffhöfe von Intradell, die sind bis einschließlich Freitag dicht. Die Müllsammlungen sind davon aber nicht betroffen. Grund für den Streik sind laut der Gewerkschaft CGSP Entscheidungen, die ohne echte vorherige Verhandlungen mit den Arbeitnehmervertretern getroffen worden seien. Es geht voran im Hütchenwald. Mittlerweile sind erste Bereiche für Besucher wieder geöffnet. Auf Instagram hat die Gemeinde Hütchenwald eine Karte hochgeladen, wo Besucher wieder über die Forstwege dürfen. Auf der Karte ist aber auch die weiterhin gesperrte Waldfläche eingezeichnet. Alemannia Aachen steht in der 3. Runde des Mittelrhein-Pokals. Beim 6. Ligisten Brauweiler hat die Alemannia gestern souverän und auch ungefährdet mit 5:0 gewonnen. Die Tore geschossen haben Fabio Torsiello, Mehdi Lune, Ken Isekor und Valmir Soleimani per Doppelpack. Für Trainer Mersat Selimbegovic ist vor allem das frühe 1:0 in der 3. Minute entscheidend für den klaren Sieg gewesen.
4: In solchen Spielen ist das brutal wichtig. Wir haben souveräne, glaube ich, Spiel eher abgeliefert, haben nicht viel zugelassen. Es ist nicht so einfach, wenn Gegner mit alle Mann hinten stehen. Die Jungs waren fokussiert, konzentriert, müssen noch ein paar Tore mehr machen, aber 5 muss man auch irgendwie schaffen. Ja.
2: Am Sonntag geht es für die Alemannia in der 3. Liga weiter. Viktoria Köln kommt zum Tivoli.
5: Herbstlich ist es heute bei uns im 100,5 Revier. Einige dicke Wolken sind unterwegs, immer wieder auch mit kleinen Regenschauern. Vor allem ab dem Nachmittag auch mal mit Sonnenschein, dazu Temperaturen um die 23 Grad. 9 messen wir gerade bei euch in Rhelen und auch in Frelenberg. Morgen am Donnerstag geht's ähnlich wechselhaft weiter, dann aber deutlich kühler.
0: Nichts los auf den Straßen, ihr kommt überall gut durch. Nanu?
6: Es tut sich hier nichts. Jetzt tut sich alles. Ja, ich würde sagen, ist eigentlich ein typischer Montag, aber
0: ne? Der Mittwoch, der sich wie ein Montag anfühlt, zumindest für den Computer. Aber wollen wir Jennifer Lopez nochmal von vorne laufen lassen?
6: Wir gucken erstmal, ob wir noch Blitze haben. Haben wir welche, Eiko?
0: Nein.
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6: Ja, und ein Geheimnis haben wir jetzt gelüftet. Jennifer Lopez. Also, das ist kein Hexenwerk, was sie für ihr Aussehen da betreibt.
0: Stundenlang Sport?
6: Ja, fast. Also 11 Übungen macht sie, jeweils 60 Sekunden und das reicht. Einfach mal irgendwie so breitbeinig in die Hocke gehen zum Beispiel.
0: Okay. Oh, ey, hör auf, ey. Komm. Aber probiert mal gerne euer Glück. Wir spielen dazu Save Me Tonight. Also aufstehen und ab zum Frühsport. Guten Morgen.
6: Morgen.
0: Halten. Hocke halten.

0: Wunderschönen guten Morgen. Um jetzt 6:06. Na, Eiko, wie sieht's aus? Wieder warm geworden?
1: Na, geht so. Hat sich aber gelohnt.
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1: Um Haaresbreite habe ich Heike aus Stolberg geschlagen. Die XXL-Eiswürfel bei mir, ja, die sind ein paar Millisekunden früher geschmolzen. Ich meine, ich habe mich ja auch mit dem nackten Oberkörper auf die Dinger draufgestürzt. Ja, auch Heike war zumindest, ich sag mal, leicht irritiert.
3: Das hat meinen Augen blind gemacht.
0: Damit steht es 4:3 für euch. Und heute, du, da holen wir den Ausgleich, Heike, oder?
1: Ja, sicher. Um 6:55 erfahren wir alle die nächste 500-Euro-Challenge hier bei uns auf 100,5 das Hitradio. Und ganz wichtig, ich lasse T-Shirt an.

0: entspannten Start in den Mittwoch zusammen mit uns. 100,5 das Hitradio. Bisher unveröffentlichtes Material wird endlich mal veröffentlicht bei Cat's Eye.
1: Nächsten Freitag gibt's eine Disney Plus Doku über eine der K-Pop Girl Groups. Da gibt's noch streng geheime Einblicke hinter die Kulissen und auch einige private Aufnahmen.
0: Vielleicht ja auch etwas über die Entstehung des Gute-Laune-Songs Animal. Gibt's jetzt hier bei uns auf 100,5 das Hitradio.
1: Guten Morgen.

0: Kaffee läuft. Die beste Musik bei uns auf 100,5 das Hitradio, die läuft auch.
1: Jetzt gleich mit Loi und Golden Summer, direkt nach den News auf 100,5 das Hitradio.
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0: Guten Morgen, 5 Minuten vor 6:30.
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15: Mit Fabian Flemmer. Schwerer Unfall gestern Nachmittag auf der A44 bei Aachen-Brandt. Ein Autofahrer ist auf einen LKW aufgefahren und dann in einen anderen Wagen geschleudert worden. Der Fahrer hat dabei tödliche Verletzungen erlitten. Die Autobahn in Richtung Belgien ist bis in den späten Abend rein gesperrt gewesen. Nach rund einem Monat Abnehmpille ist das Fazit der Apotheker eher zurückhaltend. Die bereits etablierte Abnehmspritze wird weiterhin deutlich öfter nachgefragt. Apotheker im 100,5-Revier gehen aber davon aus, dass die Nachfrage nach der Pille noch steigen könnte. Die Recyclingzentren von Intradel in Ostbelgien bleiben bis einschließlich Freitag geschlossen. Grund dafür ist ein Streik. Die Müllsammlungen sind davon aber nicht betroffen. Alemannia Aachen steht im Achtelfinale des Bitburger Pokals. Die Alemannia hat sich am Abend mit 5:0 beim Landesligisten Brauweiler durchgesetzt. Die nächste Runde soll Mitte November ausgetragen werden.
16: Wechselhaftes Wetter heute bei uns im 100,5 Revier. Einige dicke Wolken sind unterwegs, immer wieder Regen und ab dem Nachmittag kommt dann auch Sonnenschein dazu. Das Ganze mit Temperaturen um die 23 Grad. 10 messen wir gerade bei euch in Wegberg und Siersdorf kommt auf 9 Grad. Morgen am Donnerstag geht es dann ähnlich wechselhaft weiter, dann aber wieder ein paar Grad kühler.
0: Alles frei auf den Straßen, ihr kommt gut durch.
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0: 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Wenn ihr Blitzen, Staustörungen seht, Jan freut sich auf euren Anruf an der 100,5 Hotline 0180 501 00 55. Gute Fahrt.
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0: Schönen guten Morgen, Marlon Rodette, New Age, 100,5, das Hit-Radio ist hier. Es gibt ja beim entspannt wach werden und scrollen durch Social Media so paar Schlagzeilen, da bleiben wir hängen und denken uns, yep, könnte doch ich sein, am Mittwochmorgen um 6.32 Uhr.
1: Ja, was sind nicht wir auf Kaffeeentzug? Das britische Königshaus. So Herzogin Meghan, die zeigt uns da jetzt schon mal auf ihrer Insta-Seite so ein paar Rezepte für Weihnachten. Nur ein winzig kleines Detail fällt da auf und ist eine Schlagzeile wert. Hier brennt gar nichts an, Meghan kocht am ausgeschalteten Herd.

0: kommt entspannt aus dem Bett und rein in den Mittwochmorgen. Es gibt ja so keinen Freundeskreis ohne diesen einen Allesfresser. Das ist bei One Republic Frontsänger Ryan Tedder. Der sucht jetzt gerade einen Fan, dem er das Popcorn bei seinem Konzert einfach so weggefuttert hat.
1: Mitten aus dem Fanpulk schnappt sich Tedder auf der Bühne einfach so diesen Popcornbecher, snackt eifrig ungefragt drauf los und jetzt ist auf Instagram die große Suchaktion am Laufen. One Republic sucht diesen einen Fan, damit Ryan Tedder ihm $11 fürs Popcorn geben kann.
0: Kleine Idee. Vielleicht einfach mal in Form eines kleinen Privatkonzerts abarbeiten. Das ist so auch nicht schlecht, oder?
1: Besser als Popcorn.
0: Ohne Popcorn. Dafür mit voller Power. One Republic. Need your love. Um jetzt 6.40 Uhr bei uns auf 100,5. Das ist Radio.

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1: Super, ich freue mich.
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0: Nico Santos für euren Mittwochmorgen. Jetzt ist es 7:05.
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0: Rund 7 Stunden lang hat es gestern eine Sperrung auf der A44 gegeben. Fabian Flemmer.
2: Ein Autofahrer ist gestorben. Die anschließende Sperrung hat für viel Stau gesorgt.
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2: Schlimmer Unfall auf der A44 bei Aachen-Brand gestern Nachmittag. Ein Autofahrer ist auf einen LKW aufgefahren und danach in einen anderen Wagen geschleudert worden. Der Fahrer hat tödliche Verletzungen bei dem Unfall erlitten. 3 weitere Beteiligte sind leicht verletzt worden. Die Autobahn in Richtung Lichtenbusch ist zwischen 3:45 am Nachmittag und 11 Uhr am späten Abend gesperrt gewesen. Die Recyclingzentren von Intradel bleiben in der Provinz Lüttich bis Ende der Woche geschlossen. Grund dafür ist ein Streik. Die Gewerkschaft CGSP kritisiert geplante Maßnahmen bei dem Zweckverband, der für die Abfallentsorgung

0: über 70 Gemeinden der Provinz zuständig ist. Der Streik geht bis einschließlich Freitag. Im Tunnel Westbahnhof auf dem Pariser Ring in Aachen kann es auch heute zu Rückstaus kommen. Straßen NRW führt heute, wie auch schon gestern, Wartungsarbeiten in diesem Tunnel durch. Dafür muss eine Spur gesperrt werden. Zwischen gleich 8 Uhr und 3 Uhr am Nachmittag kann es zu Staus kommen in dem Bereich. Die Arbeiten sind bewusst außerhalb des Berufsverkehrs gelegt worden, aber weil hier täglich rund über 26.000 Fahrzeuge unterwegs sind, kann es trotzdem mal länger dauern. Alemannia Aachen hat sich das Achtelfinalticket für den Bitburger Pokal gesichert. Beim Landesligisten Brauweiler hat die Alemannia am Abend klar mit 5:0 gewonnen. Schon in der dritten Minute ist der erste Treffer für die Schwarz-Gelben gefallen. Den Sieg hat die Mannschaft von Trainer Mersat Selimbegovic danach ungefährdet nach Hause gebracht. Für Doppelpacker Süleymani war es das erste Saisonspiel. Bisher wurde er nicht berücksichtigt. Aufgeben war aber keine Option für den Stürmer.
1: Erstmal bedanke ich mich bei den Spielern von uns. Also die haben mich immer unterstützt und immer Mut zugesprochen und auch Trainer damit an mich glaubt und ist halt wie es ist. Halt, ne? Ich wurde mir beigebracht, nicht aufzugeben im Leben und manchmal bekommst du eine Chance im Leben und musst halt irgendwie nutzen.
0: Am Sonntag geht es für die Alemannia in der dritten Liga weiter. Viktoria Köln kommt zum Tivoli.
2: Einige dicke Wolken sind unterwegs hier bei uns im 100,5 Revier. Kann auch immer mal wieder regnen. Den ganzen Tag geht es auch so wechselhaft weiter. Ab dem Nachmittag auch mal mit Sonnenschein. Das Ganze mit bis zu 23 Grad an der Spitze. 10 messen wir gerade bei euch in Holzweiler, 9 in Herzogenrath. Morgen am Donnerstag geht es ähnlich wechselhaft weiter, dann aber wieder etwas kühler.
3: A46 Heinsberg-Düsseldorf zwischen Grevenbruch und Neuss-West. 4 Kilometer stockender Verkehr, dauert etwa 10 Minuten länger.
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3: 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Wenn ihr Blitzen, Staus, Störungen seht, die Nummer der 100,5 Hotline 0180 501 00 55. Gute Fahrt.
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2: Also irgendwas stimmt hier so ganz und gar nicht. Unser Spielleiter der 500-Euro-Challenge, Jan Stickelmann, ist einfach jetzt schon im Studio.
5: Ja, guten Morgen.
2: Guten Morgen.
5: Morgen. Was machst du jetzt hier schon jetzt überhaupt? Ich meine, normalerweise dauert es noch gut 5 Minuten, bis wir wissen, worum es geht heute.
6: Ja, das bleibt auch so, aber ich kann es einfach nicht abwarten. Die Challenge heute wird so besonders, das will ich euch jetzt schon sagen, ihr tretet beide an, als ein gemeinsames Team.
2: Jawohl! Eiko, du,
6: gegen ein anderes Team.
2: Das wird der Ausgleich. Unser vierter Sieg, also zusammen als Team. Unschlagbar.
6: Ja, wartet erstmal die Challenge ab. Wartet erstmal ab.
5: Nee, ach, easy. Unschlagbar. Wir sind für alles bereit. Und Katrin, was sind wir?
2: Unschlagbar.
5: Die Aufgabe, bei der ihr gegen uns antretet und verlieren werdet, denn wir sind
2: unschlagbar.
5: Gibt's nach James Blunt und Teddy Swims. Guten Morgen. Was sind wir?
2: Unschlagbar.

0: Macht euch auf etwas gefasst. Als Team sind wir
1: unschlagbar.
2: Jawohl.
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4: Jan Stickelmann aus dem 100,5-Morgen-Team. Morgen.
5: Moin.
4: So, und du hast gerade schon gesagt, Eiko und ich treten als ein gemeinsames Team bei der Challenge heute an. Mit welcher Challenge können wir denn später unseren vierten Sieg und damit den Ausgleich holen?
5: Die Chance darauf habt ihr auf jeden Fall mit der Challenge. Hä?
4: Hä?
5: Ja, hey. Für die Challenge braucht ihr nur euren Mund und euer Gehirn, also kein Körpereinsatz wie gestern von Eiko. Ihr tretet gegen zwei Gegner im Lippenlesen an. Ganz einfach, ihr erkennt das Wort, das der Gegenüber sagt, nur anhand der Lippenbewegung. Mhm. Ihr spielt natürlich gegen ein anderes Team. Wer am Ende mehr Wörter richtig erkannt hat, gewinnt. Seid ihr es nicht, gewinnt das andere Team 500 Euro.
6: Mhm. Wie cool, das wird richtig witzig. Also, ihr wollt gegen uns antreten und euch 500 Euro sichern? Schickt uns jetzt eine Sprachnachricht an die 01578 212 1005. Sagt uns, warum schlagt ihr uns und vor allem, mit wem tretet ihr im Team an? Von wem erkennt ihr jedes Wort nur an den Lippen? Und mit etwas Glück sehen wir uns dann heute Mittag zum großen Lippenleseduell.
4: Eiko, wir machen das jetzt schon mal mit so einem kleinen Test, ne?
6: Okay.
4: Guck mal hier auf meine Lippen, ich mach mal das Mikro weg, dass du die richtig siehst.
6: Ja.
4: Was sage ich hier?
6: Ja. Unschlagbar?
4: Ja!
6: Jan, das ist der erste Punkt für uns, oder?
5: Nee, auf keinen Fall. Bist du der Jeck?
6: Ey.

0: Ja, auch ein Kindheitsheld wird mal erwachsen.
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0: Aus der kleinen Miley Cyrus ist inzwischen eine richtige erwachsene Frau geworden. Von Hannah Montana. Die Rolle, die sie weltberühmt gemacht hat, ist gar nicht mehr so viel zu sehen.
2: Dafür sehen Fans inzwischen ziemlich viel Haut zum Ärger von Elternverbänden. Ihre Musik hat auch nicht mehr viel mit dieser HDGDL-Teenie-Pop-Masche zu tun. Mit ihrem neuen Album verpasst sich Miley außerdem so einen richtigen Imagewechsel.
0: Einfach mal ohne Nachnamen, einfach nur Miley. Und damit liefern sie uns den Hit-Tipp in dieser Woche. Bass Persuades um 7:15 auf 100,5. Das ist Radio. Let's go.

0: So, jetzt sind wir wach. Miley mit Best Persuades auf 100,5 das Hitradio.
1: 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Darf man Miley Cyrus eigentlich noch sagen?
0: Nein, nur Miley. Aber dafür ist es jetzt 17:07.

0: Gute Laune Musik von Kato bringt euch gleich auch entspannter durch die Baustelle auf eurem Weg zur Arbeit.
1: Turn the lights off gibt's direkt nach den Nachrichten hier bei uns auf 100,5 das Hit Radio. Kurz vor 7:30.
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1: Guten Morgen, um jetzt gleich 7:55.
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21: Mit Fabian Flemmer. Rund 7 Stunden lang ist die A44 bei Aachen-Brand in Richtung Lichtenbusch gestern gesperrt gewesen. Am Nachmittag ist es zu einem schweren Unfall gekommen. Ein Autofahrer ist dabei gestorben. Erst gegen 11 Uhr am späten Abend konnte die Strecke wieder freigegeben werden. Verschlossene Tore in der Provinz Lüttich. Bei Intradel wird von heute an bis einschließlich Freitag gestreikt. Deswegen sind die Recyclingzentren von Intradel geschlossen. Die Gewerkschaft CGSP hat zu diesem Streik aufgerufen, weil geplante Maßnahmen kritisiert werden. Im Tunnel Westbahnhof auf dem Pariser Ring in Aachen werden auch heute wieder Wartungsarbeiten durchgeführt. Zwischen gleich 8 und 3 Uhr ist deswegen eine Spur gesperrt. Es kann zu Rückstaus kommen. Und Alemannia Aachen steht im Achtelfinale des Bitburger Pokals. Die Alemannia hat sich am Abend mit 5:0 beim Landesligisten Brauweiler durchgesetzt. Die nächste Pokalrunde soll Mitte November ausgetragen werden.
1: Was für ein wunderschöner Sonnenaufgang gerade hier bei uns im 100,5 Revier. Vor der Sonne haben wir heute aber nur so ab und zu mal was. Viele dicke Wolken sind unterwegs, örtlich auch immer wieder Regenschauer. Dafür ist es aber recht warm, 23 Grad an der Spitze. 9 messen wir gerade bei euch in Unterbruch und 8 in Allenhofen. Morgen am Donnerstag geht es ähnlich herbstlich und wechselhaft weiter, dann aber wieder deutlich kühler.
0: Wir beginnen mit einer Warnmeldung, die kommt per WhatsApp-Sprachnachricht rein. Guten Morgen!
7: Ja, guten Morgen, hier ist der Michael aus Alsdorf. Ich möchte euch eine Sperrung melden. Und zwar auf der Autobahnabfahrt Aachen-Brand aus Richtung Aachener Kreuz kommend. Da ist in der Abfahrt die rechte Spur gesperrt. Sieht man nicht, wenn man um die Kurve kommt.
0: Danke dir, Michael, für den Hinweis. Außerdem Stau auf der 52 Remont nach Düsseldorf zwischen Mönchengladbach-Hardt und Neuwerk. 4 Kilometer stocken, dauert etwa 10 Minuten länger. Außerdem Unfall auf der B56, kurz vor Dörbosslar aus Gallenkirchen kommend. Rund um die Unfallstelle staut es sich zurück. Das melden Ela und Klabbi. Und ein Fahrradtraining heute Morgen und heute Vormittag rund um die katholische Grundschule in Gallenkirchen. Der Hinweis kommt von Sarah. Danke dir.
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0: 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Wenn ihr Blitzen, Staus, Störungen seht, die Nummer der 100,5 Hotline 0180 501 0055. Gute Fahrt.
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0: Schönen Mittwochmorgen euch, 100,5, das Hit-Radio hier um jetzt 7.32 Uhr. Huiuiui, also da sind bestimmt einige Menschen ziemlich sauer.
1: Redest du vom Berufsverkehr im 100,5 Revier?
0: Na, auch das, aber vor allem auch über das alte Management von Bruno Mars. Don't believe me, just watch. Die haben ihn ziemlich zu Beginn der Karriere einfach aus dem Vertrag geschmissen. Er sei zu unreif und der Stil zu unbestimmt.
1: Ah, ärgerlich. Jetzt ist er einer der Weltstars und alle seine Hits stürmen die Charts und das mit seinem nicht unbestimmten Stil, sondern mit dem unverwechselbaren Stil.
0: So.

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2: Wir spielen heute mit euch Lippen lesen. Eike und ich treten da als Team unschlagbar an. Schnappt euch einen Freund, die Schwester, einen Kollegen und einfach jeden, mit dem ihr irgendwie was vom Mund ablesen könnt und kämpft heute Mittag gegen uns um 500 Euro.
3: Meine Frau und ich, wir verstehen uns sogar blind, also Lippen lesen. Kriegen wir mit Sicherheit hin.
4: Eieiei, Katrin, hör dir Thorsten aus Jülich an. Ja? Er und seine Frau wären schon mal ein gefährliches Team. Den beiden könnte die Erfahrung natürlich helfen.
2: Ja, schon. Könnte schwer werden, ne? Ihr habt auch jemanden, mit dem ihr euch blind versteht. Schickt uns einfach eine Sprachnachricht an die 01578 212 1005, warum ihr das perfekte Team seid. Janina aus Übach-Palenberg hat auch den passenden Lippe-Lese-Partner. Und damit könnten wir die fünfte Niederlage kassieren.
5: Ich würde sehr gerne mit meinem Papa gegen euch antreten. Wir sind super im Lippenlesen und wären super gerne dabei.
4: Oh, weia, ey. Alles harte Konkurrenz. Mhm. Katrin, so, wir müssen mal ein kleines Mini-Trainingslager machen. Mhm. Also, ich fange mal jetzt hier mit dem Wort Schlange an. Warte mal, was, was sage ich hier?
2: Ja. Ja. Ja. Schlange.
4: Ja, ja, ja, ja. Ja, ja. Wir machen nochmal Challenge. Warte. Kommst du nicht drauf? Kommst du nicht drauf? Challenge. Weißt du es?
2: Ich glaube, wir müssen noch mal üben, du. Es ist ja ohne Ton.
4: Challenge.

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0: Sehr viele von uns im 100,5 Revier sind täglich auf der A44 unterwegs. Fabian Flemmer.
2: Na, und deswegen haben gestern auch sehr viele von uns die Sperrung bei Aachenbrand gespürt.
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2: Schlimmer Unfall auf der A44 bei Aachenbrand gestern Nachmittag. Ein Autofahrer ist auf einen LKW aufgefahren und anschließend in einen anderen Wagen geschleudert worden. Der Fahrer hat bei dem Unfall tödliche Verletzungen erlitten. Die Autobahn in Richtung Lichtenbusch ist danach gesperrt worden. Zwischen 3:45 und 11 Uhr am späten Abend ist hier kein Durchkommen gewesen. Ein Verkehrsunfallaufnahmeteam hat vor Ort Spuren gesichert. In Grevenbruch ist in der Nacht eine Lagerhalle in Brand geraten. Die rausgeschickte Warnung über die Nina-App wegen Geruchsbelästigung reicht bis ans 100,5-Revier ran. Die Feuerwehr ist vor Ort noch im Einsatz, die Flammen wurden aber schnell unter Kontrolle gebracht. In der Halle liegt Recyclingmaterial. Die Abnehmpille ist seit einem Monat in Apotheken erhältlich. Allerdings melden die Apotheken niedrige Verkaufszahlen. Das liegt wohl unter anderem daran, dass Patienten jetzt schon auf die wöchentliche Abnehmspritze eingestellt sind und das nicht wechseln möchten. Hausärztin Dr. Violetta Steinhausen aus Aachen hat sich mehr von der Tablette erhofft.
3: Ich sehe die Nachteile darin, dass der Wirkstoff, den es schon einmal in Spritzenform gab, zu Unterzuckerung führt bei den Patienten, was wiederum zu Übelkeit führt. Das ist das meiste, was die Patienten damals bei den Vorgänger-Abnehmspritzen so bedauert haben.
2: Die Hausärztin verschreibt die Abnehmpille bislang noch nicht, weil die Nebenwirkungen mit Übelkeit und Erbrechen auch relativ stark ausfallen würden. Erfolgreiche Drohnenübung am Ruhrsee. Dieses Fazit zieht die Städteregion Aachen. Eine Spezialeinheit der Feuerwehren in der Städteregion hat

0: zusammen mit der Deutschen Lebensrettungsgesellschaft am Ruhrsee trainiert. Bei der Übung sind unter anderem Drohnen, ein Tauchroboter und Sonartechnik zum Einsatz gekommen. Ziel dieser Aktion war es, die Zusammenarbeit zu proben und auch gemeinsame Abläufe für künftige Einsätze festzulegen. Unter anderem ist ein Szenario geprobt worden, bei dem es um die Suche nach zwei vermissten Personen aus einem gekenterten Boot gegangen ist. Und auf dem Pariser Ring in Aachen könnte es von jetzt gleich an wieder zu Rückstaus kommen. Wie schon gestern werden zwischen 8 und 3 Uhr Wartungsarbeiten im Tunnel Westbahnhof durchgeführt. Dafür wird eine Spur gesperrt. Die Arbeiten sind zwar bewusst außerhalb des Berufsverkehrs gesetzt worden, weil hier aber jeden Tag tausende Fahrzeuge unterwegs sind, kann es trotzdem auch mal zu kurzen Staus kommen.
1: Noch ist es ein bisschen frisch hier bei uns im 100,5 Revier. 9 Grad messen wir bei euch in Hassenrad und auch in Wassenberg. Da geht aber noch ein bisschen was, 23 Grad an der Spitze. Dazu ist es eher wechselhaft und herbstlich. Immer wieder kleine Regenschauer, Wolken, vor allem gegen Nachmittag kommt dann aber auch mal die Sonne durch. Morgen am Donnerstag geht es dann ähnlich wechselhaft weiter, nur dann deutlich kühler.
2: A46 Heinsberg-Düsseldorf zwischen Jüchen und Neuss-West. 8 Kilometer Stop and Go, mindestens eine Viertelstunde dauert das da länger. Auf der B56 kurz vor Dörbosler aus Geilenkirchen kommt, hat es einen Unfall gegeben. Rückstau rund um die Unfallstelle. Das melden Klabbi und Ela. Fahrradtrainings heute Morgen und heute Vormittag. Einmal rund um die katholische Grundschule in Geilenkirchen und die Johannesschule in Siersdorf.
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2: 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Wenn ihr Staustörungen blitzen seht, könnt ihr euch melden über die 100,5 Hotline oder gerne auch per WhatsApp 01578 212 1005. Gute Fahrt.
1: Kommt gut durch.
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1: Da können wir ja schon fast sagen, endlich ist der Herbst hier beim Wetter angekommen. Da können wir auch endlich mal den neuen Regenschirm benutzen.
2: Und den gibt es gerade bei unserem täglichen Rätsel-Date jeden Morgen zu gewinnen. 5 gewinnt und dazu den Nobis Frühstücksgutschein.
1: Nächste Runde gleich wieder, endlich. 7:45.
2: Guten Morgen.

0: wieder spannend, wenn der Job dich in eine neue Stadt bringt. Bei Kamrat ist es Leverkusen.
1: Ja, der Gott.
0: Nächsten Monat spielt er in der Stadt, in die die meisten von uns eigentlich nur von der Autobahn kennen.
1: Ja, für Kamrat eine Premiere und eine Challenge zugleich. Er selbst sagt, denn er spielt bei den Leverkusener Jazztagen, seine Musik hat wenig bis gar nichts mit Jazz zu tun. Einige Jazz-Elemente sollen aber bis zur Show in Leverkusen schon sitzen, sagt er.
0: Ja, und im Netz bekommt ihr Karten für das Konzert Mitte November und Friends steht da ganz sicher auf dem Programm.
1: Für alle, die auch weiterhin an Leverkusen nur vorbeifahren wollen, jetzt bei euch Kamrat auf 100,5 das Hit Radio. Guten Morgen!

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1: Jetzt um gleich Viertel nach acht wird wieder mitgerätselt hier im 100,5 Revier.
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0: 5 Fragen innerhalb von einer halben Minute richtig beantworten. Das ist das Ziel. Und im Ziel wartet der neue 100,5 Regenschirm. Und natürlich der Nobis-Frühstücksgutschein für Latte Macchiato, Streuselbrötchen, das leckere Nussbrot und alles, was sonst noch dazugehört. Und genau darum kämpft heute Morgen Martina in Erkelenz. Schönen guten Morgen.
3: Guten Morgen zusammen.
1: So, und wir haben ja heute bei der 500-Euro-Challenge die Aufgabe Lippen lesen. Gibt es denn jemanden bei dir, mit dem du dich komplett blind, ohne Worte verstehst?
3: Ja, mit meiner Tochter Gina.
1: Und warum das?
3: Weil wir uns so gut verstehen, dass auch keine Worte nötig sind.
1: So, aber jetzt
3: Blicke und Anweisungen.
1: Jetzt brauchen wir hier aber ein paar Worte für deine 5 Fragen und dein Countdown. Der startet nach der ersten.
0: Martina, wie nennt man ein frisch geschlüpftes Huhn?
3: Küken.
0: Von welcher Band war John Lennon der Sänger?
3: Aber
0: wer heute Geburtstag hat, ist oder hat welches Sternzeichen?
3: Waage.
0: Welche TV-Show läuft gerade wieder, bei der Promis beobachtet werden?
3: Promi Big Brother.
0: Wie nennt man die ersten Zähne des Menschen?
3: Milchzähne.
0: Welches Tier hat einen Beutel, in dem er sein Kind trägt?
3: Känguru.
0: Jawohl! Ja. 6 Fragen, 5 richtige Antworten. Die Beatles haben wir mit John Lennon noch gesucht. Und für dich gibt's den Regenschirm und den Nobis-Frühstücksgutschein.
1: Das ist doch ein perfekter Start in diesem Mittwochmorgen. 100,5, das Hitradio hier.

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20: Mit Fabian Flemmer. Schwerer Unfall auf der A44 gestern Nachmittag. Ein Autofahrer ist dabei gestorben. Die Autobahn ist wegen des Unfalls ab Aachen-Brand in Richtung Lichtenbusch gesperrt worden. Erst gegen 11 Uhr am späten Abend konnte die Sperrung aufgehoben werden. Manche von euch könnten heute Morgen einen Brandgeruch wahrgenommen haben. Eine Lagerhalle in Grevenbruch hat in der Nacht Feuer gefangen. Die Warnung vor Geruchsbelästigung hat bis ans 100,5 Revier rangereicht. Mittlerweile ist diese Warnung aber auch aufgehoben. Die Abnehmpille ist seit rund einem Monat in den deutschen Apotheken erhältlich, wird aber nicht wirklich oft verkauft. Apotheker aus dem 100,5 Revier sehen Vor- und Nachteile bei der Pille. Teilweise wird davon ausgegangen, dass die Nachfrage noch steigen könnte. Die Städteregion Aachen zieht nach einer Aktion von Feuerwehr und DLRG das Fazit: erfolgreiche Drohnenübungen. Am Rosee sind verschiedene Szenarien geprobt worden, unter anderem die Suche nach zwei Vermissten. Das Ganze soll die Zusammenarbeit bei künftigen Einsätzen verbessern.
7: Herbstliches Wetter heute bei uns im 100,5 Revier. Mal Sonnenschein, dann aber auch wieder einige dicke Wolken und Regenschauer. Das Ganze mit Temperaturen um die 23 Grad. 10 messen wir gerade bei euch in Kohlscheid und Kempen kommt auf 11 Grad. Morgen am Donnerstag geht's ähnlich herbstlich wechselhaft weiter, dann aber wieder ein paar Grad kühler.
18: A46 Heinsberg-Düsseldorf zwischen Erkelenz-Ost und dem Dreieck Wanlo. 4 Kilometer, dauert eine Viertelstunde länger. Weiter in Richtung Düsseldorf zwischen Jüchen und Neuss-West. Immer wieder Stau und stockender Verkehr auf 5 Kilometern. Plant auch hier nochmal weitere 10 Minuten extra ein. Auf der B56 Unfall im Berufsverkehr kurz vor Dörbosla, wenn ihr aus Geilenkirchen kommt. Rund um die Unfallstelle immer noch Rückstau, melden Klabi und Ela. Außerdem zwei Fahrradtrainings in Geilenkirchen rund um die katholische Grundschule und in Siersdorf rund um die Johannesschule.
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18: 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Florian meldet aus Corneli-Münster den Blitzer am Napoleonsberg. Danke dir dafür. Blitzen könnt ihr nachlesen und melden in und über die 100,5-App. Staustörungen gebt ihr durch an der Hotline bei Jan 0180 501 0055. Kommt gut an.
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0: Lesen. Eigentlich kein Problem. Aber das Ganze ohne Text.
1: Das kann ja was geben.
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0: Seid ihr hier im 100,5 Revier besser im Lippenlesen als Eiko und ich? Dann ist es heute euer Tag, um 500 Euro abzukassieren. Heute Mittag noch. Bewerbt euch doch mit einem Teampartner über WhatsApp 01578 212 1005.
1: Lea ist Logopädin in Aachen in der Logopädie-Sprachquelle. Gibt es einen Tipp, damit wir beim Lippenlesen keinen Quatsch verstehen?
3: Das Wort Lippenlesen ist da etwas irreführend, weil man halt nicht nur auf die Lippen achten sollte, denn es passiert doch ganz viel im Mund. Artikulatorisch, weil dann sollte man da auf die Zunge achten. Also wäre es ganz gut, wenn das Gegenüber den Mund vielleicht ein bisschen weiter öffnet, damit man sieht, was die Zunge macht. Mhm. Aber sollte nicht unnatürlich werden. Also je weiter man den Mund aufreißt und das Lautbild verfällt, desto schwieriger ist es dann natürlich auch wiederum, die Laute zu erkennen. Denn wenn man jetzt versucht, jeden Laut hintereinander irgendwie separat vorzusprechen, dann wird es fürs Gegenüber dann doch auch schwieriger, das ganze Wort an sich zu erkennen. Und dann ist es vielleicht auch sinnvoll, so betonte Silben ein bisschen hervorzuheben, indem man die nochmal mehr artikuliert, zum Beispiel beim Wort Tomate, dass man das A, Ma dann mehr hervorhebt und das Gegenüber weiß, okay, die zweite Silbe ist betont, ne? Also es gehört ja noch viel mehr zur Sprache als jetzt nur die reine Artikulation.
1: Jetzt bist du Logopädin, hast mit dem Thema Lippenlesen beruflich viel zu tun. Wärst du eigentlich so ein guter Joker für uns heute?
3: Ich würde sagen, ich habe da jetzt schon über die Jahre so ein bisschen Erfahrung gesammelt. Also je mehr man auf die Münder guckt, desto mehr erkennt man da vielleicht auch bestimmte Sprachbilder, Lautbilder.
0: Wir fragen unseren Schiri Jan gleich einfach, ob wir dich als Telefonjoker hinterlegen dürfen.
3: Genau, da müssen wir wohl ein Videotelefonat machen, sonst wird es nicht schwierig.
0: Tomate, was haben wir gesagt?

0: 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Beim Blick aus dem Fenster im 100,5 Revier sehen wir schon so ein bisschen, Sommer ist vorbei, aber wir sind noch nicht fertig, sagen nicht nur viele von uns, auch DJ Topic.
1: Er hat jetzt bei Insta einen Post veröffentlicht und lässt da nochmal die für ihn schönste Jahreszeit Revue passieren. Aber gut, so als DJ mit dem Festivalsommer mehr als verständlich.
0: Aber auch jetzt im Herbst bringt er gute Laune und auch so ein bisschen Rhythmus in den Mittwochmorgen rein. Sorry Papi auf 100,5 das Hitradio um 20 Minuten vor 9.
1: Und damit wird es doch direkt 1-2 Grad heißer.
2: Eieiei!

0: Herbst Blues? Nein, danke. 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

0: Einen guten Start in den Mittwochmorgen um jetzt 9:05.
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0: Da geht noch was, Fabian Flemmer.
2: Ja, wer hätte es gedacht? Der Tankrabatt in Deutschland wird nur teilweise weitergegeben.
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2: Der Tankrabatt wird nicht komplett an die Tankenden weitergegeben, so sieht es das IFO-Institut. Beim Diesel sind in den ersten Tagen durchschnittlich 15 Cent von den 17 Cent Steuersenkung weitergegeben worden, bei Super ungefähr genauso viel. Wie gut der Rabatt weitergegeben wird, das schwankt dabei auch. Am 1. Oktober zum Beispiel, da sind es noch die vollen 100% gewesen. Am Wochenende danach war es dann direkt weniger. Es gibt auch Kritik an dem seit Oktober geltenden Tankrabatt. Unter anderem wäre er wenig zielgenau, heißt es von einem IFO-Experten. Haushalte mit geringem Einkommen, kleinen Autos und wenigen Kilometern würden kaum profitieren. Schlimmer Unfall auf der A44 bei Aachen brannt gestern Nachmittag. Ein Autofahrer ist auf einen LKW aufgefahren und danach in einen anderen Wagen geschleudert worden. Der Fahrer hat tödliche Verletzungen bei dem Unfall erlitten. 3 weitere Beteiligte sind leicht verletzt worden. Die Autobahn in Richtung Lichtenbusch ist zwischen 3:45 und 11 Uhr am späten Abend gesperrt gewesen. Heute vor 3 Jahren ist es in Israel zu dem Hamas-Terroranschlag gekommen. Rund 1200 Menschen wurden getötet, 251 sind in den Gazastreifen verschleppt worden. Die Folge dieses Angriffs? Der Beginn des Gazakrieges. Die von der Hamas kontrollierte Gesundheitsbehörde im Gazastreifen berichtet mittlerweile von mehr als 70.000 Opfern durch israelische Angriffe. An einigen Orten wird heute an diesen Jahrestag gedacht. Es finden unter anderem Kundgebungen und Konzerte statt. Es gibt daneben aber auch Demos gegen das Vorgehen Israels als Reaktion auf den Überfall. In der aktuellen Situation sieht Bundeskanzler Merz die Gründung eines palästinensischen Staates an der Seite Israels als mögliche Lösung. Feuerwehr und die Deutsche Lebensrettungsgesellschaft haben zusammen am Ruhrsee geprobt. Die Städteregion Aachen spricht im Nachgang von einer erfolgreichen Drohnenübung. Am Ruhrsee sind verschiedene Szenarien geübt worden, unter anderem die Suche nach 2 vermissten Personen aus einem gekenterten Boot. Zum Einsatz gekommen sind bei der Übung Drohnen, Tauchroboter und Sonar. Ziel des Ganzen war es, die Zusammenarbeit zu erproben und gemeinsame Abläufe für künftige Einsätze festzulegen.
0: Eher wechselhaftes Wetter heute bei uns im 100,5 Revier. Mal Sonnenschein, dann aber wieder auch einige dicke Wolken und Regenschauer. Dafür ist es aber richtig warm, 23.

0: Grad an der Spitze. 12 messen wir gerade bei euch in Hürtchenwald und auch in Haaren. Morgen am Donnerstag geht's wechselhaft weiter, dann aber wieder deutlich kühler.
1: A46 Heinsberg Richtung Düsseldorf. Einmal zwischen Erkelenz Ost und dem Dreieck Quando eine Viertelstunde länger, 4 Kilometer Stau. Und im weiteren Verlauf zwischen Jüchen und Neuss-West nochmal 5 Kilometer Stau und stockender Verkehr und mindestens 10 Minuten Zeitverlust. Probleme außerdem auf der B56 kurz vor Dörbosslar, wenn ihr aus Geilenkirchen kommt. Da staut es sich zurück nach dem Unfall. Ela und Klabbi, danke euch für die Hinweise. Und Fahrradtrainings heute Morgen und heute Vormittag rund um die Johannesschule in Siersdorf und die katholische Grundschule in Geilenkirchen.
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1: 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Blitze in Corneli-Münster am Napoleonsberg. Danke Florian für die Info. Staus, Blitzen, Störungen gebt ihr durch an der 100,5 Hotline. Da landet ihr bei Jan an der 0180 501 0055. Gute Fahrt.
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0: Team Challenge heute im Kampf um 500 Euro. Wir brennen. Brennen auf den Ausgleich heute gegen euch.
1: Hä? Genau so heißt die Challenge. Wer ist besser im Lippenlesen? Katrin und ich rufen unsere Gegner für heute Mittag nach den nächsten beiden Hits an.
0: Hä?
1: Genauso bitte gleich auch am Telefon. Danke.
0: Hä?
1: Ja, genau.
0: Oh, yeah.

0: gute Laune. Für den Mittwochmorgen hier bei uns auf 100,5 das Hitradio. Du, Eiko, deine Lippen, die sind so...
1: Hä?
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0: Hä? So heißt unsere heutige Challenge. Eiko und ich treten gegen euch im Lippenlesen an. Ihr holt euch noch einen Mitspieler ins Team und spielt heute Mittag um 500 Euro oder wir halt eben um den Ausgleich.
3: Eileen aus Basweiler, schönen guten Morgen.
4: Guten Morgen.
3: Eileen, sag mal, wie gut bist du denn beim Lippenlesen?
4: Oh, mittelmäßig, würde ich sagen.
0: Ja, top. Mittelmaß, das sind wir hier auch. Deshalb, du bist dabei bei der heutigen 500-Euro-Challenge.
3: Da bist du sprachlos.
4: Total. Also mein Mann wusste von seinem Glück auch noch nichts. Der hat gerade die Kinder in die Schule und Kita gebracht.
0: Dein Mann ist dein Teampartner heute?
4: Ja.
0: Und ihr versteht euch auch ohne Worte? Da reichen Blicke?
4: Manchmal.
3: Jetzt habt ihr ja noch ein bisschen Zeit, um zu üben. Also schnappst du dir deinen Mann jetzt, setzt ihn auf die Couch und sagst so, Schatz, jetzt hör mir mal zu.
0: Nee, hör mir nicht zu.
3: Hör mir nicht zu. Kannst du meine Wünsche von den Lippen ablesen? Das kann er doch bestimmt eh.
4: Zum Teil. Mein Mann lacht schon.
3: Gib uns mal deinen Mann.
4: Komm bitte.
5: Schönen guten Morgen.
0: Hallo Dennis, guten Morgen.
3: Ist dir klar, was deine Frau dir eingebrockt hat für heute Mittag?
5: Ja, die hat mich ein bisschen überrumpelt. ein bisschen heiser momentan, aber...
0: Sprechen brauchst du nicht viel, du.
5: Ich hoffe, das funktioniert, ja.
3: Hast du denn schon Erfahrungen im Lippenlesen?
5: Eher weniger.
3: Na gut, ihr habt jetzt noch ein paar Stunden Zeit und dann überlegt euch die beste Taktik. Wenn ihr einen Tipp nachher für uns parat habt, dann sehr gerne. Wir freuen uns über jede Hilfe. Wobei, ihr wollt ja die 500 Euro gewinnen.
0: Und
3: ja.
0: Wir den Ausgleich, Eiko.
3: Und wir den Ausgleich.
5: Ja, sind wir mal gespannt, was passiert.
3: Genau. Dennis und Eileen, das ist also unser gegnerisches Duo, Katrin, nachher bei...
0: Dennis und Eileen gegen Eiko und Katrin. Das passt. Nehmen wir.

0: Coldplay Higher Power auf 100,5, das Hitradio. Mr. C will rein in unsere Köpfe, in unsere Ohren, in unsere Herzen. Mit dem Olivia Dean-Song Rain Me In arbeitet er gerade so ein bisschen an seinen Gitarrenskills, der Romantikus.
1: Es soll vor allem noch so viele mehr Songs von ihm geben, damit er halt nicht so ein One-Hit-Wonder in den Charts bleibt. Und das bleibt er garantiert nicht.
0: Sometimes I Love You jetzt auf 100,5, das Hitradio.
1: Wann spielst du mir eigentlich morgens hier mal was mit der Gitarre vor?
0: Ich geh mal üben.

0: Die beste Musik für einen entspannten Start in den Arbeitstag hier bei uns auf 100,5, das Hit Radio.
1: Kygo mit Save My Love, direkt nach den News um kurz vor 10.
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0: Euer Mittwochmorgen um jetzt gleich 9:55.
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15: Mit Fabian Flemmer. Der Tankrabatt in Deutschland wird bisher nur teilweise weitergegeben. So schätzt es das IFO-Institut ein. Beim Diesel sind in den ersten Tagen durchschnittlich 15 von den 17 Cent Steuersenkung weitergegeben worden. Bei Super ungefähr genauso viel. Diese Werte schwanken aber auch. Rund 7 Stunden lang ist die A44 bei Aachen-Brand in Richtung Lichtenbusch gestern gesperrt gewesen. Am Nachmittag ist es zu einem schweren Unfall gekommen. Ein Autofahrer ist dabei gestorben. Erst gegen 11 Uhr am späten Abend konnte die Strecke wieder freigegeben werden. Heute ist der Jahrestag des Hamas-Terroranschlags auf Israel. Rund 1200 Menschen sind damals getötet und etwa 250 entführt worden. Die Folge des Angriffs ist der Beginn des Gaza-Krieges gewesen. Die von der Hamas kontrollierte Gesundheitsbehörde im Gaza-Streifen berichtet mittlerweile von mehr als 70.000 Opfern durch israelische Angriffe. Feuerwehr und Deutsche Lebensrettungsgesellschaft haben am Ruhrsee erfolgreich eine Übung absolviert. Dabei ist der Einsatz etwa bei vermissten Personen trainiert worden. Zum Einsatz gekommen sind Drohnen, ein Tauchroboter und auch Sonar. Ziel des Ganzen war es, die Zusammenarbeit zu proben.
0: Super Wetter für die Übergangsjacke heute bei uns im 100,5 Revier. Noch ist es ein bisschen frisch, 12 Grad bei euch in Erkelenz und auch in Eschweiler. Da geht aber noch ein bisschen was, 23 Grad an der Spitze heute. Dazu ist es eher wechselhaft, mal Sonnenschein, dann aber wieder einige dicke Wolken und auch Regenschauer. Morgen am Donnerstag geht es ähnlich herbstlich und wechselhaft weiter, dann aber wieder deutlich kühler.
1: A46 Heinsberg nach Düsseldorf, einmal zwischen Erkelenz Ost und dem Dreieck Wandlo 2 Kilometer Stau und im weiteren Verlauf nach Düsseldorf zwischen Grevenbruch und dem Kreuz Neuss-West. 5 Kilometer stockender Verkehr plant hier mindestens 10 Minuten mehr ein. Fahrradtrainings heute Morgen und am Vormittag in Geilenkirchen rund um die katholische Grundschule und Johannesschule in Siersdorf.
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1: 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Blitz auf der Landstraße 47. Das ist die Durchfahrt in Gangelt-Stahl. Dann in Aachen in der Sandkaultstraße und am Napoleonsberg in Corneli-Münster. Florian, Bernd und Stefanie, danke für eure Blitzer-Infos. Blitzen zum Nachlesen in der 100,5-App. Darüber könnt ihr uns auch Blitzen ganz einfach melden. Staus und Störungen könnt ihr durchgeben. Bei Jan, er sitzt an der 100,5-Hotline für euch. 0180 501 0055. Gute Fahrt!
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1: Ja, einige sitzen noch schon ganz hibbelig. Ja, Timer stellen, gleich um 10 geht's los. Der Kartenvorverkauf für die allerletzten Konzerte der Fanta 4.
2: Da gibt's dann auch Tickets für das Konzert im Kölner Fußballstadion. Und die sind bestimmt ultraschnell weg. Das ist ja ein Riesenhype. Und für die ersten Abschiedskonzerte sind auch schon über 500.000 Tickets weg. Andreas aus Jülich, guten Morgen.
3: Morgen.
2: So, und du bist ja ein riesengroßer Fan der Band. Du kennst die Jungs auch persönlich und hast schon über 200 Fanta 4 Konzerte gesehen. Wie oft schlägst du jetzt gleich bei den allerletzten Konzerten zu?
3: Puh, gute Frage. Wahrscheinlich Berlin, Köln und Hamburg, schätze ich mal.
1: Für diese letzte Tour lassen sich die Fantas ziemlich viel Zeit. In 2 Monaten geht die Tour los und die ist erst in guten 2 Jahren vorbei. Wie viele Konzerte wirst du davon mitnehmen?
3: Ich glaube, es sind so 20, 25, also die 250, die will ich noch voll machen.
2: Oh, krass, aber kannst du dir auch nicht entgehen lassen, ne?
3: Ja, so weit kommt es noch, dass ich die letzten 30 Jahre so viele Konzerte mitnehme und dann bei der letzten Tour sage, nö, jetzt reicht's aber. Auf keinen Fall.
2: Das ist ja auch verständlich, ne? Es gibt ja auch Menschen, die Fanta 4 noch nie gesehen haben. Ich muss gestehen, ich gehöre dazu. Aber was sagst du da so? Warum sollte jeder mindestens einmal im Leben die Fantas live gesehen haben?
3: Na, einerseits sind es hammergeile Konzerte. Ich habe noch nie ein wirklich schlechtes Konzert von den Fantas gesehen. Und naja, die Jungs sind halt Legenden, ne? Und Legenden muss man sich mindestens einmal angucken.
1: Voll. Habt ihr einmal live gesehen? Absolut Hammer-Show. Und die Songs? Legendär. Man ist textsicher. Die Fantas mit Clouseau. Und zusammen jetzt auf 100,5 das Hitradio.

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0: Und serviert von Katrin, der Meisterin des Klatsch und Tratsch, um jetzt die Frühstückspause mit den Kollegen so ein bisschen hier aufzupäppeln. Bunte, Brigitte, Tina, nichts ist sicher von dir.
2: Und jetzt auch nicht die Sportwelt. Der norwegische Fußballer Haaland, ja, der mit den blonden, legendären Haaren.
0: Der Schöne.
2: Der verklagt jetzt eine Fluggesellschaft. Die haben, ohne ihn zu fragen, Werbung mit dieser Haarpracht gemacht und den kurzerhand, also die Frisur, einfach mal auf dem Flieger gefotoshoppt. Für eine Plakatkampagne. Geht gar nicht für ihn. Also, ab vor Gericht und mal sehen, was die dazu sagen.
0: Haarige Angelegenheit natürlich.

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1: Super High, Following the Sun, bei uns auf 100,5, das Hitradio. In gut 2 Minuten.
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0: Guten Morgen, 9:05.
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0: Wo ist denn bitte dieser Tankrabatt, Fabian Flemmer? Das haben viele von euch uns bei WhatsApp auch gefragt, als der Anfang des Monats ja wieder eingesetzt wurde.
2: Ja, jetzt sagt das IFO-Institut, der Rabatt wird bisher nur teilweise weitergegeben.
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2: Beim Diesel haben die Tankstellen in den ersten Tagen der 17 Cent Steuersenkung durchschnittlich 15 Cent weitergegeben. Beim Benzin ist es ein ähnlicher Wert gewesen. Das IFO-Institut sieht bisher nur eine teilweise Weitergabe des Tankrabatts. Wie gut dieser Rabatt weitergegeben wird, das schwankt auch sehr. Am 1. Oktober zum Beispiel, da sind es 100% gewesen, am Wochenende dann direkt weniger. 6,24 Minuten. So lang braucht die Polizei im Kreis Düren zu einem Tatort, wenn der Täter noch da ist. Das zeigt eine aktuelle Statistik des NRW-Innenministeriums. Spitze in NRW ist der Kreis Olpe mit knapp 3 Minuten. In einer Großstadt wie Köln sind es rund 4 Minuten. Hier dürfte der Verkehr ausschlaggebend für die längere Zeit sein. In manchen ländlichen Regionen, wie eben dem Kreis Düren, brauchen die Polizisten trotzdem mehr Zeit. Heute ist der 3. Jahrestag des Hamas-Terroranschlags auf Israel. Rund 1200 Menschen sind damals getötet und etwa 250 weitere verschleppt worden. Die Folge dieses Angriffs ist der Beginn des Gazakrieges gewesen. Laut der von der Hamas kontrollierten Gesundheitsbehörde im Gazastreifen liegt die Zahl der Opfer israelischer Angriffe mittlerweile bei mehr als 74.000. Auf der einen Seite gibt es heute Gedenkveranstaltungen für die Opfer des Überfalls, auf der anderen Seite auch Demos gegen das Vorgehen Israels als Reaktion auf den Terroranschlag. Seit gut einem Monat ist die Abnehmpille in deutschen Apotheken erhältlich. Die ersten Rückmeldungen aus den Apotheken zeigen aber, die Nachfrage ist derzeit noch nicht so groß. Unter anderem liegt das wohl daran, dass Patienten schon auf die wöchentliche Abnehmspritze eingestellt sind und das nicht wechseln wollen. Hausärztin Dr. Violetta Steinhausen aus Aachen ist bei der Einführung der Abnehmpille noch optimistisch gewesen und hat die Pille als etwas Gutes bewertet.
3: Ich habe da auch ganz viel erwartet von der Tablette, weil ich dachte, wie gut für meine diabetischen Patienten, wo wir ja jetzt noch wirklich, obwohl die schon aus dem Zucker raus sind, immer noch weiter das Medikament verordnen. Da habe ich gedacht, wie praktisch, die können das ja einfach so oral einnehmen. Aber das Medikament, womit es im Moment gut funktioniert, das gibt es noch nicht auf dem Markt.
2: Die Hausärztin verschreibt die Abnehmpille bislang noch nicht, weil die Nebenwirkungen mit Übelkeit und Erbrechen relativ stark ausfallen würden. Und es geht immer weiter voran nach dem Brand im Hötchenwald. Die Gemeinde hat bei Instagram mitgeteilt, dass mittlerweile einige befestigte Forstwege und erste Waldflächen wieder für Besucher freigegeben worden sind. Auf der Insta-Seite der Gemeinde gibt es eine Karte, wo die freigegebenen Wege eingesehen werden können. Weiterhin gibt es aber auch eine große gesperrte Fläche.
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4: Beim Wetter haben wir heute irgendwie mal alles mit dabei bei uns hier im 100,5 Revier. Sonnenschein, aber auch einige dicke Wolken und Regenschauer. Das Ganze mit bis zu 23 Grad an der Spitze. 13 sind es gerade bei euch in Merkstein und auch in Gangelt. Morgen am Donnerstag geht es ähnlich wechselhaft weiter, nur dann ein paar Grad kühler.
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1: A46 Heinsberg-Düsseldorf zwischen Grevenbruch und Neuss-West, 3 Kilometer stockend. 2 Fahrradtrainings heute Vormittag in Geilenkirchen rund um die katholische Grundschule und in Siersdorf an der Johannesschule.
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1: 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Selina meldet in Erkelenz den Blitzer in der Düsseldorfer Straße. Danke dir. Die Info von Kati aus Geilenkirchen. Blitze dort in der Landstraße und in Aachen in der Sandkaultstraße ebenfalls ein Blitzer. Gesehen und gemeldet von Bernd. Blitzen zum Nachlesen in der 100,5 App. Darüber könnt ihr auch Blitzen direkt an uns melden. Staus und Störungen gibt ihr jederzeit durch an der 100,5 Hotline oder gerne per WhatsApp 01578 212 1005. Gute Fahrt.
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1: Ah, dieses M ist so schön betont, habe ich von den Lippen abgelesen. Jetzt 3 Hits am Stück. Ray Dalton ohne M, Calvin Harris und den Start macht Taylor Swift mit I Knew It, I Knew You. Mahlzeit.

0: Aktueller Spielstand fürs 100,5 Revier.
1: 4.
0: Für Eiko und Katrin.
1: 3.
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0: Wir müssen noch so ein bisschen Lippenlesen üben, bevor wir gleich zu Eileen und Dennis in Basweiler fahren und gegen die antreten.
3: Ja, wäre wichtig, ja.
0: Stimmt, ja, guck mal denn mal los. Vollen Fokus auf meine Lippen.
3: Ja.
0: 500 Euro. Eiko, gucken.
3: Bitte.
0: Lippenlesen, Herr Kollege.
3: Ja, hör mal, stress nicht. ChatGPT arbeitet gerade an deinem Untertitel. Das passt schon.
0: Ich sehe hier schon ein ähnliches Debakel wie bei der Challenge. Wer isst die Zwiebel am schnellsten mit dir?
4: Alter, Glückwunsch.
0: Also. Ja, alter Glückwunsch sollte das heißen. So viel habe ich ihn auch erkannt.
3: Ja, aber da war auch schon schlecht Lippenlesen bei mir.
0: Ja, und bei dem Geruch, da hat es mir die Worte verschlagen.
3: Gleich ab 1, hoffentlich besser, bei Yannick im Nachmittag. Da hört ihr das Duell Lippenlesen und seht es natürlich auf der 100,5 Insta-Seite.
5: Hier's

0: Vor dem nächsten Meeting schnell nochmal eine Ladung Bibi Rexha. New Religion auf 100,5 das Hitradio nach den Nachrichten. Kurz vor 11.
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0: Guten Morgen, 5 Minuten vor 11:30.
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9: Fabian Flemmer, da bin ich. Der Tankrabatt in Deutschland wird bisher nur teilweise weitergegeben, so schätzt es das IFO-Institut ein. In den ersten Tagen sind rund 15 der 17 Cent Steuersenkung an den Zapfsäulen im Schnitt weitergegeben worden. Seit Anfang Oktober gilt der Tankrabatt. 6,42 Minuten braucht die Polizei im Kreis Düren zu einem Tatort, wenn der Täter noch da ist. Das zeigt eine aktuelle Statistik des NRW-Innenministeriums. Im Kreis Heinsberg sind es 5,46 Minuten, in Aachen etwas weniger. Mit knapp unter der 5-Minuten-Marke ist die Mönchengladbacher Polizei bei uns am schnellsten. Heute ist der dritte Jahrestag des Hamas-Terroranschlags auf Israel. Als Folge ist der Gaza-Krieg gestartet. Seit dem Überfall der Hamas hat Israel nach eigenen Angaben rund 100.000 Ziele in der Region angegriffen. Die Gemeinde Hötchenwald hat bei Instagram mitgeteilt, dass nach dem Waldbrand mittlerweile einige befestigte Forstwege und auch erste Waldflächen wieder für Besucher freigegeben worden sind. Auf der Insta-Seite der Gemeinde gibt es eine Karte, wo die freigegebenen Wege eingesehen werden können. Weiterhin gibt es aber auch eine große gesperrte Fläche.
0: In Walheim im Moment 16 Grad, Brüggen 14 Grad, bis zu 23 Grad heute maximal drin im Tagesverlauf. Es ist herbstlich, ja, immer wieder ziehen Wolkenfelder durchs 100,5 Revier. Teilweise kommt mal ein kurzer Regen. Schauer runter. Ab dem Nachmittag dann alles in allem sonnig. Morgen ähnlich wechselhaft wie heute. Nur die Temperaturen gehen deutlich weiter runter. Auf den Straßen alles frei für euch.
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0: 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Corneli Münster, Napoleonsberg. Blitze gesehen und gemeldet von Florian. Dann in Geilenkirchen, Landstraße. Danke an Kati für diese Info. Und von Celina aus Heinsberg, der Blitzer in Erkelenz gesehen auf der Düsseldorfer Straße. Alle Blitzen könnt ihr nachlesen von heute Morgen und heute Vormittag in der 100,5 App. Darüber könnt ihr auch Blitzen direkt an uns melden. Staustörungen gebt ihr durch über die Hotline 080 501 00 55.
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0: wunderschönen Mittwochvormittag euch. 100,5, das Hitradio hier. Und so klingt die letzte große Party des Sommers mit Robin Schulz. Im legendären Pascha-Club auf Ibiza ist es aber nochmal richtig laut geworden.
1: Und dicht gedrängt rund um die Turntables. Tanzen, anschmachten, einfach eine gute Zeit haben. Das ist für Robin Schulz und seine Musik besonders wichtig.
0: Und zusammen mit Fastboy bringt Robin Schulz uns jetzt in die Mittwochs-Kaffeepause. Million Good Reasons. Richtige, gute Laune-Musik zu dem Sonnenschein.

0: Ramona, 34 Sekunden Glückwunsch. Yeah. 500 Euro gehören dir.
1: Super, ich freue mich.
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0: Hallo zusammen, 5 vor 11 haben wir jetzt.
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0: Mit Fabian Flemmer. Der Tankrabatt wird nicht komplett an die Tankenden weitergegeben, so sieht es das IFO-Institut. Beim Diesel sind in den ersten Tagen durchschnittlich 15 von den 17 Cent Steuersenkung weitergegeben worden, bei Super ungefähr genauso viel. Wie gut der Rabatt weitergegeben wird, das schwankt dabei auch. Am 1. Oktober zum Beispiel, da sind es noch die 100% gewesen, am Wochenende war es dann direkt weniger. Es gibt auch Kritik an dem seit Oktober geltenden Tankrabatt. Unter anderem wäre er wenig zielgenau, heißt es von einem IFO-Experten. Haushalte mit geringem Einkommen, kleinen Autos und wenigen Kilometern würden kaum profitieren. Exhibitionistische Handlung im Wald zwischen Walhorn und Hauset. Die Polizei sucht nach einem Mann. Gestern Nachmittag gegen 2:30 ist einer Frau in dem Waldgebiet ein Radfahrer entgegengekommen. Der Mann soll danach gewendet sein, sich auf eine Bank gesetzt und keine Hose mehr getragen haben. Außerdem hat er nach Polizeiangaben sexuelle Handlungen an sich selbst vorgenommen. Als die Frau den Mann angesprochen hat, ist er in Richtung Kirchburgweg weggefahren. Eine Beschreibung des Unbekannten findet ihr auf dashitradio.de im Newsbereich. Zeugen werden gebeten, sich bei der Polizei zu melden. Im deutschen Teil des 100,5 Reviers braucht die Polizei im Kreis Düren am längsten zu einem Tatort, wenn der Täter noch da ist. Das zeigt eine aktuelle Statistik des NRW-Innenministeriums. 6,42 Minuten sind es im Schnitt im Kreis Düren. Im Kreis Heinsberg sind es 5,46 Minuten und in Aachen noch mal ein bisschen weniger. Mit einem Wert von knapp unter der 5-Minuten-Marke ist die Polizei Mönchengladbach bei uns am schnellsten. Die Recyclingzentren von Intradel bleiben in der Provinz Lüttich bis Ende der Woche geschlossen. Grund dafür ist ein Streik. Die Gewerkschaft CGSP kritisiert geplante Maßnahmen bei dem Zweckverband, der für die Abfallentsorgung in über 70 Gemeinden der Provinz zuständig ist. Der Streik geht bis einschließlich Freitag. Die israelischen Streitkräfte haben nach eigenen Angaben in den letzten 3 Jahren rund 100.000 Ziele in der Region angegriffen, die meisten davon im Gazastreifen. Heute ist der 3. Jahrestag des Hamas-Terroranschlags auf Israel. Damals sind rund 1.200 Menschen getötet und mehr als 250 verschleppt worden. Die Folge des Angriffs ist der Gazakrieg. Nach Angaben der von der Hamas kontrollierten Gesundheitsbehörde sind im Gazastreifen seitdem mehr als 74.000 Palästinenser getötet worden. Zum einen gibt es heute Gedenkveranstaltungen für die Opfer des Überfalls, zum anderen aber auch Demos gegen das Vorgehen Israels als Reaktion auf den Anschlag. US-Präsident Trump will mit Kreml-Chef Putin telefonieren und die WHO bietet ihre Unterstützung an. Nach dem Tod einer Mitarbeiterin eines Pestforschungszentrums in Sibirien werden von Russland mehr Infos gefordert. Bei der Frau gibt es den Verdacht auf Lungenpest. Ein zweiter Mitarbeiter soll ebenfalls erkrankt sein. Russische Behörden führen den Tod nicht auf einen Pesterreger zurück. Hier wird als Todesursache eine Lungenentzündung unbekannter Herkunft genannt.
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0: Es ist wieder ein richtig schöner Herbsttag heute bei uns. Noch sehr viel Sonne den ganzen Tag über und auch sehr angenehm. Bei euch in Selfkant gerade 16 Grad, Verlautenheide, ihr kommt auf 17. Ab dem Abend, da dreht sich das Wetter da, dann können die ersten Schauer kommen. Morgen geht es ähnlich wechselhaft dann weiter wie am Abend schon und es wird auch deutlich kühler als heute.
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0: 2 Meldungen wegen Fahrradtraining haben wir für euch. Einmal Fahrradtraining rund um die KGS Geilenkirchen. Das hat uns die Sarah aus Geilenkirchen gemeldet. Und rund um die Johannesschule in Siersdorf. Da sind auch die Kids mit ihren Rädern unterwegs. Das hat uns die Kira aus Siersdorf gemeldet. Dankeschön dafür.
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0: 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Es wird geblitzt von Merolz nach Wallhorn auf der Wallhorner Straße. Da steht ein grauer Kombi. Dankeschön an Marion, die hat uns Bescheid gegeben. Außerdem auch noch an die Geschwindigkeit halten, am besten in Erklenz auf

0: Düsseldorfer Straße und in Geilenkirchen auf der Landstraße. Danke auch an Selina und Kathi fürs Bescheid sagen. Wenn ihr noch eine Blitze habt, dann gebt sie sehr gerne durch in der 100,5 App oder meldet euch rein per WhatsApp 01578 212 1005.
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Wenn es kompliziert wird und wir keinen Weg finden, wie die Beziehung besser werden soll, ist es vielleicht besser, den Beziehungsstatus von kompliziert auf Single zu ändern. Doch irgendwie sehen wir uns ja danach, dass der oder die Ex rangeht. Pickup spiegelt genau dieses unsichere Gefühl wider. Noch ein paar coole Beats drunter und fertig ist die aktuelle Nummer von Astis. Die Nummer macht gute Laune, ist eine klare Aufforderung, gegen den Schmerz anzutanzen. Und das machen wir jetzt zusammen auf 100,5, das Hitradio, im Büro oder auf der Baustelle. Einfach mal den Körper ausschütteln. Klappt's?

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8: Hallo zusammen, wir haben es jetzt gleich genau 11:55.
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8: Mit Fabian Flemmer. Der Tankrabatt in Deutschland wird bisher nur teilweise weitergegeben. So schätzt es das IFO-Institut ein. Beim Diesel sind in den ersten Tagen durchschnittlich 15 Cent von den 17 Cent Steuersenkung weitergegeben worden. Bei Super ungefähr genauso viel. Diese Werte schwanken aber auch. Die Polizei sucht nach einem Exhibitionisten. Er soll sich gestern Nachmittag im Waldgebiet zwischen Walhorn und Hauset vor einer Frau entblößt und sexuelle Handlungen an sich vorgenommen haben. Eine Beschreibung des Mannes findet ihr auf dasitradio.de im Newsbereich. 6,42 Minuten braucht die Polizei im Kreis Düren zu einem Tatort, wenn der Täter noch da ist. Das zeigt eine aktuelle Statistik des NRW-Innenministeriums. Im Kreis Heinsberg sind es 5 Minuten 46, in Aachen nochmal etwas weniger. Mit knapp unter der 5-Minuten-Marke ist die Mönchengladbacher Polizei bei uns am schnellsten. Die Recyclingzentren von Intradel in Ostbelgien bleiben bis einschließlich Freitag geschlossen. Grund dafür ist ein Streik. Die Müllsammlungen sind aber nicht davon betroffen. Ah, wieder ein richtig herrlicher Tag hier bei uns, bei euch in Kaken und Alsdorf. Da kommen wir gerade schon auf angenehme 18 Grad. Ein bisschen was nach oben, das geht heute auf jeden Fall noch. Und wir bekommen auch viel Sonne den Tag über. Ab dem Abend, da dreht das Wetter dann, da kommen die ersten Schauer vorbei. Morgen geht es dann auch wechselhaft weiter und am Donnerstagmorgen wird es auch deutlich kühler. Das Verkehrsupdate aus dem 100,5 Revier. Wir haben weiterhin noch die zwei Fahrradtrainings. Einmal rund um die KGS Geilenkirchen, hat uns die Sarah aus Geilenkirchen gemeldet. Und rund um die Johannesschule in Siersdorf, da sind auch die Kids mit ihren Rädern unterwegs. Da hat uns die Kira aus Siersdorf Bescheid gegeben. Danke dafür.
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8: Die gibt's natürlich immer zuerst auf 100,5 das Hitradio. Es wird geblitzt in Merkstein auf der Kirchratter Straße. Dankeschön an Michelle, die hat da Bescheid gesagt. Außerdem noch in Gangel Star auf der L47 und in Aachen auf der Sandkaulstraße. Dankeschön auch an Stefanie und Bernd fürs Melden. Wenn ihr noch eine Blitze gesehen habt, dann gebt sie sehr gerne durch. In der 100,5 App könnt ihr mit einem Knopfdruck erledigen oder ihr ruft einfach an unsere Hotline an 0180 501 0055.
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1: Wer mit der ganzen Familie schon einmal mit dem ICE in den Urlaub fahren wollte, kennt wahrscheinlich den Moment hier. Verbindung rausgesucht, ja, Preis gesehen. Und dann doch nochmal geguckt, was das Auto denn kosten würde. Bahnfahren mit der Familie soll jetzt dauerhaft günstiger werden. Die Deutsche Bahn behält ihr Familienticket, das es im Sommer schon testweise gab. Damit kostet eine Hin- und Rückfahrt für die ganze Familie 99,99 Euro inklusive Sitzplatzreservierung im ICE. Und damit können wir vom 100,5 Revier aus schon ziemlich schöne Städtetrips mit der Family machen. Von Aachen sind wir mit dem ICE zum Beispiel in weniger als 2 Stunden direkt in Frankfurt. Mit einmal umsteigen geht's in knapp 5 Stunden nach Hamburg und wer ein bisschen länger sitzen kann, der kommt auch noch nach Berlin. Ab dem 26. Oktober können wir diese Familientickets kaufen, ab November dann damit fahren. Vielleicht dann beim nächsten Familienurlaub nicht unbedingt überlegen, wie können wir denn am besten Tetris spielen, um sämtliche Koffer in den Kofferraum bekommen, sondern einfach alle am Aachener Hauptbahnhof einsteigen.
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0: Mit Sören Sierk. Der Tankrabatt wird in Deutschland nicht komplett weitergegeben. Das hat das IFO-Institut mitgeteilt. Beim Diesel und Benzin sind in den ersten Tagen durchschnittlich rund 15 der 17 Cent Steuersenkung an die Tankenden weitergegeben worden. Die Werte schwanken aber auch. Am 1. Oktober zum Beispiel wurde der Rabatt komplett weitergegeben, am Wochenende nicht mehr. Nach einer exhibitionistischen Handlung im Wald zwischen Wallhorn und Hausitz sucht die Polizei einen Mann. Gestern Nachmittag soll er sich vor einer Frau entblößt und sexuelle Handlungen an sich vorgenommen haben. Als die Frau ihn darauf angesprochen hat, ist er mit einem Fahrrad in Richtung Kirschbuschweg weggefahren. Eine Beschreibung des Mannes findet ihr auf dashitradio.de. Zeugen werden gebeten, sich bei der Polizei zu melden. Die Abnehmpille ist seit einem Monat in Apotheken erhältlich. Allerdings melden die Apotheken niedrige Verkaufszahlen. Das liegt wohl unter anderem auch daran, dass Patienten jetzt schon auf die wöchentliche Abnehmspritze eingestellt sind und das nicht wechseln möchten. Apothekerin Stefanie Niebert sieht aber auch einen Vorteil bei der Abnehmpille.
1: Sie müssen sich keine Spritze setzen, das kostet ja immer Überwindung und Sie brauchen keine Nadeln. Sie müssen sich selber unter die Haut spritzen, das ist eigentlich der größte Vorteil. Was etwas schwieriger dabei ist, ist eigentlich diese tägliche Einnahme, weil das 30 Minuten wirklich vor dem Frühstück sein muss und weil man dazu wirklich nüchtern sein muss. Also Sie dürfen nichts gegessen haben, keine Tablette eingenommen haben.
0: Außerdem muss die Pille im Gegensatz zur Spritze nicht im Kühlschrank gelagert werden. Stefanie Niebert geht daher davon aus, dass die Nachfrage noch steigen wird. Die Stadt Eupen zieht nach dem BE-Alert-Test am 1. Oktober Bilanz. Rund 2700 Personen im Bereich Eupen-Kettenis sind registriert, ein paar hundert mehr als noch im letzten Jahr. Mehr als 90% aller Testnachrichten sind korrekt empfangen worden, so die Stadt in einer Mitteilung. Durch den Test sollte es den Gemeinden möglich gemacht werden, das Verfahren zu trainieren und auch auf den Alarm aufmerksam zu machen. Mit BE Alert kann die Bevölkerung in einer Notsituation wie zum Beispiel einem Großbrand oder einer Überschwemmung schnell informiert werden. Anmelden für den Alarm geht im Netz. Wer ein Haustier hat, weiß, das kann schon sehr teuer werden. In Deutschland bleibt das Halten von Haustieren eine kostspielige Angelegenheit. Bei der Hundesteuer haben die Kommunen im letzten Jahr fast wieder denselben Rekordbetrag eingenommen wie schon im Vorjahr. Dazu kommt, Kosten für Hunde- und Katzenfutter bleiben auf einem hohen Niveau. Im letzten Jahr war Tierfutter im Schnitt über ein Drittel teurer im Vergleich zu 2020. Und die Menschen in Deutschland stellen Bundeskanzler Merz kein gutes Zeugnis aus. In einer Umfrage sagen fast 70%, die Kanzlerschaft von Merz ist gescheitert. In den ostdeutschen Bundesländern liegt der Wert sogar noch mal etwas höher.
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0: Gerade wieder richtig schön bei uns im 100,5 Revier und ein richtig schön angenehmer Herbsttag. In Mönchengladbach, da messen wir gerade 18 Grad, in Setterich sind sogar 19 und es soll sogar noch ein bisschen wärmer heute werden und dazu auch den ganzen Nachmittag noch mit viel Sonne. Später kommen dann ein paar Wolken dazu und zum Abend auch hin und wieder teilweise Regen. Morgen ist mal wieder alles mit dabei. Wolken, Sonne, Regen und sehr wechselhaft und deutlich kühler als heute.
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0: Gerade viel los an der A61 Anschlussstelle Mönchengladbach-Güderath. Da sind so 10 bis 15 Minuten, die ihr zusätzlich einrechnen solltet. Besonders auf der Auffahrt in Richtung Mönchengladbach-Wandlow und auf der L39 unter der Autobahn. Und dann haben wir noch zwei Fahrradtrainings. Einmal rund um die KGS Geilenkirchen. Das hat uns Sarah aus Geilenkirchen gemeldet. Und rund um die Johannesschule in Siersdorf. Da sind auch die Kids mit den Rädern unterwegs. Das meldet uns Kira aus Siersdorf.
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0: 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Florian hat eine Blitze in Kornelimünster auf dem Napoleonsberg gesehen. Dann hat uns der Andi aus Aachen eine neue Blitze reingemeldet. In Aachen auf der Krefelder Straße stadteinwärts. Und in Merkstein steht auf der Kirchrather Straße eine Blitze in der 30er-Zone. Das hat uns die Michelle in der 100,5-App mitgeteilt. Macht's gerne genauso wie Michelle und meldet uns die Blitzen auch über die 100,5-App rein. Da seht ihr auch alle Blitzen, die uns heute gemeldet worden sind, nochmal schön übersichtlich aufgelistet oder ruft uns gerne an der 100,5 Hotline 0180 501 0055.
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16: Mit Sören Sierk. Der Tankrabatt wird in Deutschland nicht komplett weitergegeben. Das hat das IFO-Institut mitgeteilt. Beim Diesel und Benzin sind in den ersten Tagen durchschnittlich nur rund 15 von den 17 Cent Steuersenkungen an die Tankenden weitergegeben worden. Die Abnehmpille ist seit einem Monat in Apotheken erhältlich, allerdings melden die Apotheken niedrige Verkaufszahlen. Das liegt wohl unter anderem daran, dass Patienten jetzt schon auf die wöchentliche Abnehmspritze eingestellt sind und das nicht wechseln möchten. Ein Vorteil ist dagegen, die Pille muss im Gegensatz zur Spritze nicht im Kühlschrank gelagert werden. Die Stadt Eupen zieht nach dem BE-Alert-Test am 1. Oktober Bilanz. Rund 2700 Personen im Bereich Eupen-Kettenis sind registriert, das sind ein paar hundert mehr als noch im letzten Jahr. Mit BE-Alert kann die Bevölkerung in Notsituationen schnell informiert werden. Anmelden für den Alarm geht im Netz. Und in Deutschland bleibt das Halten von Haustieren eine kostspielige Angelegenheit. Bei der Hundesteuer haben die Kommunen im letzten Jahr fast wieder denselben Rekordbetrag eingenommen wie schon im Vorjahr. Und wir schauen auf die Straßen. Gerade viel los an der A61 Anschlussstelle Mönchengladbach-Güderrath, an der Ausfahrt in Richtung Mönchengladbach-Wandlow, auf der L39 und auf der Marie-Juchartz-Straße. Das ist alles an der gleichen Ecke und jeweils 10 bis 15 Minuten plus. Dann haben wir zwei Fahrradtrainings, die aktuell noch laufen. Einmal an der KGS Geilenkirchen, das hat uns die Sarah aus Geilenkirchen gemeldet. Und rund um die Johannesschule in Siersdorf sind auch die Kids mit ihren Rädern noch unterwegs. Das meldet uns Kira aus Siersdorf.
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16: Natürlich dank euch immer zuerst auf 100,5 das Hitradio. In Geilenkirchen werdet ihr geblitzt, wenn ihr zu schnell auf der Landstraße unterwegs seid. Das meldet uns Kati. Selina aus Heinsberg sieht eine Blitze in Erkelenz in der Düsseldorfer Straße. Und in Aachen auf der Lütticher Straße am Aldi, da steht der Caddy, haben uns Michael und Birgit mitgeteilt. Meldet uns gerne auch die Blitzer, gerne auch in der 100,5 App. Genau da seht ihr alle Blitzen, die wir bisher reingekommen haben, auch nochmal schön aufgelistet. Oder schickt uns gerne WhatsApp, gerne auch eine WhatsApp-Sprachnachricht an die 01578 212 1005.
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0: Tankstellen von knapp 17 Cent Entlastung im Schnitt nur etwa 15 bis 16 Cent weiter. Besonders bei E10 sieht auch der ADAC noch Luft nach oben. Zuletzt sind die Spritpreise aber wieder etwas gesunken. Wie viel vom Rabatt ankommt, schwankt laut IFO außerdem deutlich von Tag zu Tag. Sexualisierte Deepfakes und heimliche intime Aufnahmen sollen in Deutschland stärker bestraft werden. Das Bundeskabinett hat dazu ein Gesetz gegen digitale Gewalt beschlossen. Strafbar werden sollen unter anderem manipulierte Sexbilder realer Menschen, Cyberstalking per GPS-Tracker und der Besitz von Aufnahmen realer Vergewaltigungen. Betroffene sollen außerdem leichter herausfinden können, wer hinter solchen Inhalten steckt. Über das Gesetz muss noch der Bundestag beraten. Große Freude an der RWTH Aachen. Der Physiker Francis Hulson bekommt den Nobelpreis für Physik für seine Neutrino-Forschung mit dem Ice Cube-Detektor in der Antarktis. An dem Projekt arbeitet auch ein Team der RWTH seit vielen Jahren mit. Mit Sensoren tief im Eis lassen sich winzige Teilchen aus dem Weltall nachweisen und damit Rückschlüsse auf die Vorgänge im Universum ziehen. RWTH-Professor Christopher Wiebusch arbeitet seit 1990 mit Hulson zusammen und bezeichnet die Auszeichnung als absolut verdient. Die Abnehmpille ist seit einem Monat in Apotheken erhältlich, allerdings melden die Apotheken niedrige Verkaufszahlen. Das liegt wohl unter anderem auch daran, dass Patienten jetzt schon auf die wöchentliche Abnehmspritze eingestellt sind und das nicht wechseln möchten. Hausärztin Dr. Violetta Steinhausen aus Aachen hat sich mehr von der Tablette erhofft.
1: Ich sehe die Nachteile darin, dass der Wirkstoff, den es schon einmal in Spritzenform gab, zu Unterzuckerung führt bei den Patienten, was wiederum zu Übelkeit führt. Das ist das meiste, was die Patienten damals bei den Vorgänger-Abnehmspritzen so bedauert haben.
0: Die Hausärztin verschreibt die Abnehmpille deshalb bisher noch nicht, weil die Nebenwirkungen mit Übelkeit und Erbrechen auch relativ stark ausfallen würden. Die asiatische Hornisse macht auch im 100,5-Revier immer mehr Probleme, vor allem für Imker. NRW unterstützt deshalb die Bekämpfung der invasiven Art. Seit Mai sind schon knapp 35.000 Euro an Prämien für entfernte Nester ausgezahlt worden. Dazu kommen Zuschüsse für Schutzkleidung und spezielle Bekämpfungssets. Die Hornissen lauern Honigbienen direkt am Stock auf und töten sie im Flug. Weil das Förderprogramm stark gefragt ist, will das Land bei Bedarf noch mehr Geld bereitstellen. Und in Olpen ist BE Alert nach dem Test letzte Woche bei den meisten registrierten Menschen zuverlässig angekommen. Mehr als 90% der Nachrichten sind korrekt zugestellt worden. In Olpen und Kettenis haben sich inzwischen rund 2700 Menschen für das Warnsystem angemeldet. Einige hundert mehr als noch im vergangenen Jahr. Mit BE Alert kann die Stadt zum Beispiel bei Großbränden oder Überschwemmungen schnell warnen. Registrieren geht online.
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3: Noch schaut's sehr solide aus, das Wetter im 100,5 Revier. Es sind aber im Laufe des Nachmittags immer mehr Wolken unterwegs. Dazu 19 Grad in Simmerath, 21 in Heinsberg. Und gegen Abend fängt es dann allerdings schon an, hier zu tröpfeln. Da sind schon die ersten Regenwolken unterwegs. Und vor allem in der Nacht, da kann es dann auch mal längere Zeit kräftig regnen. Das Ganze dann bei Tiefstwerten wieder im einstelligen Bereich. Morgen am Donnerstag, da wird es dann deutlich kühler. Wir erreichen Spitzenwerte zwischen 13 und 15 Grad. Dazu viele Wolken, wenn nur kurzer Sonnenschein, und auch den Donnerstag über kann es immer wieder mal tröpfeln.
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3: Aktuell liegen uns keine Meldungen vor.
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3: Natürlich immer zuerst hier auf 100,5, das Hitradio. Da gibt es aktuell einen frischen Blitzer auf dem Napoleonsweg zwischen Cornelie Münster und Brand. Das haben mehrere von euch gemeldet, unter anderem der Andi aus Aachen. Danke euch fürs Bescheidsagen. Außerdem gibt es eine Kontrolle an der Lütticher Straße und an der Krefelder Straße stadteinwärts in Aachen, und in Merkstein wird an der Kirchrather Straße geblitzt. Wenn ihr noch was seht, Staus, Blitzer, Verkehrsstörungen, immer her damit, einfach anrufen an der 100,5 Hotline 0180 501 0055, und Blitzer, die könnt ihr auch ganz entspannt und easy mit der 100,5 App direkt an uns rüberschicken.
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3: Mit Yannick Böke, Tag zusammen.

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0: Katrin und Eiko treten im Team an gegen Eileen und Dennis aus Basweiner. Die Aufgabe: Lippen lesen. Einer hat Kopfhörer auf mit lauter Musik und muss die Begriffe des anderen erraten. 100,5-Reporter Jan Stickelmann gibt in wenigen Sekunden das Startsignal.
2: Ja, hier ist alles für das große Duell angerichtet. Dennis hat die Kopfhörer auf, gegenüber sitzt Eileen, seine Frau. Eileen, ihr habt ein bisschen geübt. Was ist deine Taktik gleich, wenn du die Wörter ihm sagst, nur anhand, dass er die erkennt anhand deiner Lippenbewegung?
3: Er hat gesagt, ich soll das einfach so aussprechen, wie ich normal auch spreche.
2: Dann hole ich mal euren ersten Begriff. Deine 15 Sekunden Zeit laufen jetzt.
3: Schokolade.
4: Schule.
3: Schokolade.
4: Cola.
3: Schokolade. Schokolade.
4: Schokolade. Schokolade.
2: Ja, war in der Zeit. Erster Punkt für euch. Begriff 2.
3: Quietsche Entchen. Quietsche Entchen.
4: Quietsche. Quietsche Entchen.
2: Sehr stark. Zweiter Versuch, zweiter Punkt. Respekt, ihr seid gut unterwegs.
3: Weihnachtsbaumkugel. Weihnachtsbaumkugel. Weihnachtsbaum.
4: Wasser.
3: Weihnachtsbaumkugel. Weihnachtsbaum.
2: Ja, da waren die 15 Sekunden um. Wir haben drei Begriffe. Zwei hattet ihr richtig. Eileen, wir machen eine ganz kurze Pause. Wie zufrieden bist du?
3: Bis jetzt gut.
2: Dennis, nimm gerne mal die Kopfhörer ab. Wie läuft's bisher? Wie findest du es?
4: Ist ganz witzig, ja, ganz amüsant. Ist entspannt mit der Musik.
0: Auf jeden Fall schon mal gut vorgelegt. Wir schauen gleich, wie Katrin und Eiko performen. Vorher aber noch Michael Schulte für euch mit Beautiful Reason. Hier auf 100,5, das Hitradio.

0: vorgelegt.
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0: 4 von 5 Begriffen haben Aileen und Dennis aus Basweiler richtig erraten. 100,5-Reporter Jan Stickelmann. Jetzt müssen Katrin und Eiko aus der Morningshow auf jeden Fall nachlegen.
2: Ja, die zwei sind mittendrin. 2 Begriffe gab es schon. Die kommen übrigens von Aileen und Dennis, damit hier gar kein Verdacht aufkommt, dass ihr die Begriffe schon vorher gekannt habt. Einen habt ihr erkannt von den beiden. Seid ihr zufrieden für den Start?
3: Also erste direkt versemmelt. Jetzt kann es nur besser werden, ne? Zweite sitzt und der Rest auch.
2: Noch ist nichts verloren und wir machen direkt weiter. Du setzt die Kopfhörer wieder auf. Hier ist dein nächster Begriff. Eure 15 Sekunden laufen ab jetzt.
3: Zitronenkuchen. Zitronenkuchen.
4: Zitrone.
3: Kuchen.
4: Zitronentorte, Zitronenkuchen.
2: Ja, da haben wir einen 2. Punkt von 3. 2 von 3. Sehr gut, wir machen weiter. 4. Begriff für euch ist das hier.
3: Teppichboden. Teppichboden.
4: Gebetsteppich.
3: Teppichboden.
4: Gebetsbuch.
3: Teppichboden.
2: Ja, das Teppich war richtig, Teppichboden wäre es gewesen. Wir machen den 5. Begriff auch noch, auch wenn der jetzt eigentlich nur noch für die Kosmetik ist, aber da können wir immerhin das Ergebnis aufwerten.
3: Dunstabzugshaube.
4: Süßkartoffeltraube. Süßkartoffelpommes.
3: Genau, es ist die Süßkartoffeltraube. Richtig.
2: Wer kennt sie nicht? Damit bleibt es bei euch für 2 richtige Antworten. Und damit, Dennis und Aileen, habt ihr gewonnen. 500 Euro für euch.
5: Danke, danke, danke.
3: Vielen, vielen Dank.
0: Sehr, sehr stabil. Und damit führt ihr gegen die 100,5 Morningshow mit 5:3. Das gibt maximal nur noch einen Ausgleich bis zum Ende der Woche. Hier auf 100,5, das Hitradio.

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10: Es ist 2:05.
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12: Mit Sören Sierk. Der Tankrabatt kommt bisher nicht komplett bei den Autofahrern an. Nach Berechnungen des IFO-Instituts geben die Tankstellen von knapp 17 Cent Entlastung im Schnitt nur etwa 15 bis 16 weiter. Besonders bei E10 sieht auch der ADAC noch Luft nach oben. Sexualisierte Deepfakes und heimliche intime Aufnahmen sollen in Deutschland stärker bestraft werden. Das Bundeskabinett hat dazu ein Gesetz gegen digitale Gewalt beschlossen. Betroffene sollen außerdem leichter herausfinden können, wer hinter solchen Inhalten steckt. Über das Gesetz muss jetzt noch der Bundestag beraten. Die asiatische Hornisse macht auch im 100,5 Revier immer mehr Probleme, vor allem für Imker. NRW unterstützt deshalb die Bekämpfung der invasiven Art. Seit Mai sind schon knapp 35.000 Euro an Prämien für entfernte Nester ausgezahlt worden. Dazu kommen Zuschüsse für Schutzkleidung und spezielle Bekämpfungssets. Und in Eupen ist BE Alert nach dem Test letzte Woche bei mehr als 90% der Menschen korrekt zugestellt worden. In Eupen und Kettenis haben sich inzwischen rund 2700 Menschen für das Warnsystem angemeldet, einige hundert mehr als noch im vergangenen Jahr.
10: Auf den Autobahnen kommt ihr grundsätzlich gut durch. Es gibt aber eine Sprachnachricht von Paule, gerade eben reingekommen über unsere WhatsApp-Nummer. Und man hört nix. Warum hört man dich nicht? Vielleicht hilft es, den Knopf zu drücken, dann kann man dich auch hören.
13: Wichtige Informationen auf der A4 von Eschweiler-Weißweiler Richtung Langerwehe fährt ein älterer Herr mit seinem Fahrrad auf der Autobahn. Autobahnpolizei ist informiert.
10: Alles klar. Danke dir fürs Bescheid sagen. Und ansonsten, wenn ihr nicht auf der R4 seid, kommt ihr aber soweit gut durch hier im 100,5 Revier.
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10: 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Wir hätten Blitzen in Aachen und zwar en masse, unter anderem auf dem Forsterweg. Da haben wir eine Kontrolle auf der Lütticher Straße. Auf dem Napoleonsweg haben wir so ein Ding stehen und an der Krefelder Straße. Hier wird überall geblitzt. Außerdem in Merkstein an der Kirchrater Straße.
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0: No. Kommt gut durch den Mittwochmittag mit uns, 100,5, das Hitradio hier.
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0: Eileen und Dennis aus Basweiler haben die 100,5 Morning Show mit Katrin und Alko besiegt. Mit Musik auf den Ohren, Lippen lesen. 4:2 stand es am Ende für Eileen und Dennis, 100,5-Reporter Jan Stickelmann. Die beiden sind ein top eingespieltes Team.
2: Dennis, wieso kannst du alles erkennen, was deine Frau sagt, ohne es zu hören?
3: Ja, wir sind ein gespieltes Team.
2: Siehst du auch sonst jeden Wunsch von den Lippen ab?
3: Ich hoffe.
2: Eileen, stimmt das? Ist das so?
4: Ja, das stimmt.
2: 500 Euro gehen an euch und du sagtest schon, die zwei Kids, die gerade noch in der Schule und in der Kita sind, die können sich über was freuen. Was habt ihr damit vor mit den 500 Euro?
3: Ja, ich denke mal, eine Kleinigkeit dürfen die sich davon holen. Und den Rest werden wir wahrscheinlich investieren, um irgendwie einen kleinen Trip zu machen. Weil ich denke, so Erinnerungen sind halt eigentlich das Beste, was man Kindern so schenken kann, ne?
2: Ja, auf jeden Fall. Da haben die ein Leben lang von. Jetzt kommen wir zu euch, Eiko und Katrin. 2 von 5. Gnadenlos verloren. Ich würde jetzt einfach mal ganz frech fragen, woran hattet ihr liegen?
4: Ich glaube an unserer Kommunikation, mein Lieber.
5: Vielleicht,
4: da müssen
5: vielleicht.
4: Wir nochmal ran.
5: Wir müssen auch nochmal miteinander, füreinander arbeiten. Aber gut, herzlichen Glückwunsch an Eileen und Dennis. Hey, das
4: Leistung
5: lässt keine zwei Meinungen zu. Das ist ein verdienter Sieg, verdiente 500 Euro für euch. Und habt eine gute Zeit mit der Familie, was immer ihr mit dem Geld macht.
0: Und morgen früh, 6:55, gibt es dann die nächste Challenge. Ihr besiegt Alko und Katrin und kassiert dafür 500 Euro.

0: Ramona, 34 Sekunden Glückwunsch. 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
1: Super, ich freue mich.
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0: Miley Cyrus mit Jaded um 5 vor 2.
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0: Es ist nicht so, als wenn viele Experten nicht gewarnt hätten, Sören Siak.
2: Ja, der Tankrabatt wird nicht komplett an der Zapfsäule weitergegeben.
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2: IFO-Institut und ADAC sehen beim Tank

0: Die Abnehmpille ist seit einem Monat in Apotheken erhältlich, allerdings melden die Apotheken niedrige Verkaufszahlen. Das liegt wohl unter anderem daran, dass Patienten jetzt schon auf die wöchentliche Abnehmspritze eingestellt sind und das nicht wechseln möchten. Hausärztin Dr. Violetta Steinhausen aus Aachen hat sich auch mehr von der Tablette erhofft.
1: Ich habe da auch ganz viel erwartet von der Tablette, weil ich dachte, wie gut für meine diabetischen Patienten, wo wir ja jetzt noch wirklich, obwohl die schon aus dem Zucker raus sind, immer noch weiter das Medikament verordnen. Da habe ich gedacht, wie praktisch, die können das ja einfach so oral einnehmen. Aber das Medikament, womit es im Moment gut funktioniert, das gibt es noch nicht auf dem Markt.
0: Die Hausärztin verschreibt die Abnehmpille deshalb bisher noch nicht, weil die Nebenwirkungen mit Übelkeit und Erbrechen auch relativ stark ausfallen würden. Die Menschen in Deutschland stellen Bundeskanzler Friedrich Merz kein gutes Zeugnis aus. In einer Umfrage sagen fast 70%, die Kanzlerschaft von Merz ist gescheitert. In den ostdeutschen Bundesländern liegt der Wert sogar noch mal etwas höher. Wir merken es auch hier im 100,5-Revier. Die asiatische Hornisse breitet sich in NRW weiter stark aus. In diesem Jahr sind landesweit schon mehr als doppelt so viele Nester gemeldet worden wie im gesamten vergangenen Jahr. Besonders betroffen sind Imker, weil die Hornissen Honigbienen direkt vor ihren Stöckern jagen. NRW unterstützt deshalb die Entfernung von Nestern und Schutzmaßnahmen. Dafür sind bislang rund 35.000 Euro an Prämien ausgezahlt worden. Und wer ein Haustier hat, der weiß, das kann ganz schön teuer werden. In Deutschland bleibt das Halten von Haustieren eine kostspielige Angelegenheit. Bei der Hundesteuer haben die Kommunen im letzten Jahr fast wieder denselben Rekordbetrag eingenommen wie schon im Vorjahr. Dazu kommt, Kosten für Hunde- und Katzenfutter bleiben auf einem hohen Niveau. Im letzten Jahr war Tierfutter im Schnitt über ein Drittel teurer im Vergleich zu 2020.
2: Die ersten Wolken, die sind schon angekommen hier im 100,5-Revier. Noch haben sie keine Schauer mit im Gepäck. Das dürfte sich gegen Abend allerdings ändern. Bis dahin gibt es einen Mix aus Sonne und Wolken den ganzen Nachmittag über. Und dazu recht angenehme, solide 22 Grad in Aachen und in Randerath. Gegen Abend aber, wie gesagt, die ersten Regentropfen. Die Nacht, die wittern teils sehr regnerisch. Es kühlt ab auf Werte unter 10 Grad. Und morgen, da sind dann nur noch maximal 13 bis 15 Grad drin. Dazu viele Wolken, viel Regen und wenn, dann nur kurze sonnige Momente. Dafür schaut es sonnig hier auf den Straßen aus. Zumindest liegen uns aktuell keine Infos über Staus oder Verkehrsbehinderungen vor.
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2: 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Da hätten wir eine frische Blitze vom Kalle. Der schreibt in Seersdorf an der Grundschule, da steht ebenfalls ein mobiler Blitzer hinter den Flaschencontainern. Danke dir fürs Bescheidsagen. Außerdem haben wir eine lange Blitzerliste mit vielen Kontrollen in Aachen. Da hätten wir den Forsterweg, die Lütticher Straße, die Krefelder Straße und den Napoleonsweg zwischen Cornelimünster und Brand. Danke an jeden, der diese ganze lange Blitzerliste mit zusammengetragen hat. Sollte diese Liste allerdings nicht vollständig sein, dann meldet euren Blitzer gerne per WhatsApp oder WhatsApp-Sprachnachricht wie gewohnt über die 01578 212 1005.
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2: mit Yannick Böke und natürlich der besten Musik Temper City mit Self Aware jetzt für euch.

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0: Leona Lewis. Bleeding Love hier auf 100,5. Das Hitradio. Und gleich bringen wir hier ein bisschen Schwung in den Mittwochnachmittag. Turn the lights off gleich für euch.
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0: 2:55 ist es jetzt.
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14: Mit Sören Sierk. IFO-Institut und ADAC sehen beim Tankrabatt noch Spielraum für niedrigere Preise. Beide kommen zu dem Ergebnis, dass die Steuersenkung bisher nicht immer vollständig an der Zollsäule ankommt. Das IFO will die Weitergabe jetzt auch wieder mit einem eigenen Online-Tracker weiter beobachten. Wer mit KI gefälschte intime Bilder oder Videos von anderen erstellt, soll dafür in Zukunft bestraft werden können. Das Bundeskabinett hat ein Gesetz gegen digitale Gewalt auf den Weg gebracht und auch der Besitz von Aufnahmen realer Vergewaltigungen und Cyberstalking per GPS-Tracker sollen strafbar werden. Die Abnehmpille ist seit einem Monat in Apotheken erhältlich. Allerdings melden die Apotheken niedrige Verkaufszahlen. Das liegt wohl unter anderem auch daran, dass Patienten jetzt schon auf die wöchentliche Abnehmspritze eingestellt sind und das nicht einfach wechseln möchten. Und wir merken es auch hier im 100,5-Revier, die asiatische Hornisse breitet sich in NRW weiter stark aus. In diesem Jahr sind landesweit schon mehr als doppelt so viele Nester gemeldet worden wie im gesamten vergangenen Jahr. Besonders betroffen sind Imker, weil die Hornissen Honigbienen direkt vor ihren Stöcken jagen.
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0: Keine Staus im 100,5-Revier, aber eine Info für alle, die Richtung Düsseldorf und Neuss unterwegs sind. Die A57 ist aktuell zwischen dem Dreieck Neuss-West und Büttgen in beiden Fahrtrichtungen gesperrt. Dort wird ein Blindgänger gesprengt werden. Bedeutet für euch, es kann sich in dem Bereich stauen. Auch auf der A46 kann es kurzfristig Rückstau geben.
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0: Natürlich immer zuerst hier auf 100,5 das Hitradio. Wir hätten Blitzen en masse, unter anderem in Merkstein an der Kirchrather Straße. Dann haben wir in Aachen die Lütticher Straße, den Napoleonsweg zwischen Cornelie Münster und Brand, den Forsterweg und in Geilenkirchen, da gibt es auch eine frische Blitze, die hat Brigitte gerade an der 100,5 Hotline durchgegeben. Am Kamphauser Weg wird hier geblitzt. Danke dir fürs Bescheid sagen, wenn ihr auch noch eine Blitze habt, macht's wie Brigitte, bimmelt kurz durch an der 100,5 Hotline, die erreicht ihr wie gewohnt über die 0180 501 0055.
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0: Ray Gavi mit Rivers hier auf 100,5, das Hitradio. Am Mittwochnachmittag mit Yannick Böke, Sören Sirk aus den Nachrichten ist auch nochmal am Start. Bei dir kommen ja den ganzen Tag über zig Nachrichtenmeldungen rein, die du im Blick behalten musst. Und eine Meldung, die hat es nicht in deinen Nachrichtenblock geschafft, aber wir müssen jetzt hier darüber reden.
1: Ja, eigentlich ist es ja ein bisschen spät für ein Sommerloch-Thema. Ganz viele Online-Redaktionen berichten gerade aber, dass in der Nähe des Münchner Flughafens möglicherweise eine freilaufende Raubkatze unterwegs ist. Nach erster fachlicher Einschätzung könnte es sich dabei um einen Puma handeln, das sagt eine Sprecherin des Landratsamtes Erding, nur ein paar Kilometer weit weg vom Airport München.
0: Da stellt sich ja schon die Frage, wie kommt ein Puma nach München?
1: Ja, das ist so ein bisschen die Frage, das ist noch komplett unklar, sagt auch die Pressesprecherin. Pumas, die leben ja eigentlich auf dem amerikanischen Kontinent. Es gibt jetzt die Spekulation, dass die Tiersichtung mit einem Zirkus zusammenhängen könnte. Bestätigt ist das aber bisher noch nicht. Es soll laut Polizei auch eine Aufnahme von dem Tier geben, die könne aber aktuell noch nicht veröffentlicht werden.
0: Was ist das für eine Aufnahme?
1: Das
0: würde ich jetzt sehr gerne wissen. Sören behält auf jeden Fall nicht nur dieses Thema für euch im Blick. Hier auf 100,5. Das Radio.

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0: Justin Timberlake, Mirrors hier auf 100,5. Das Hitradio, und jetzt ist es auch schon wieder 5 vor 3.
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0: Überraschung, Sören Sieg, vom Tankenrabatt kriegen wir offenbar nicht die vollen 17 Cent pro Liter ab.
2: Ja, einen Teil stecken sich wohl die Mineralölkonzerne ein, die widersprechen aber.
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2: Der Tankrabatt sorgt weiter für Streit. Das IFO-Institut hält die Entlastung für wenig zielgenau, weil Haushalte mit wenig Einkommen, kleinen Autos und wenigen Kilometern kaum profitieren. Außerdem komme die Steuersenkung bisher auch nicht vollständig bei den Autofahrern an. Die Mineralölwirtschaft widerspricht, ohne den Rabatt wären die Preise an den Tankstellen ihrer Mitgliedsunternehmen durchgehend rund 17 Cent höher. Diese Unternehmen betreiben etwa die Hälfte der Tankstellen in Deutschland. Betroffene von digitaler Gewalt sollen sich in Zukunft leichter wehren können. Die Bundesregierung plant dafür neue Straftatbestände und mehr Rechte gegenüber Plattformen und Messenger-Diensten. Gerichte sollen zum Beispiel anordnen können, dass Daten zur Identität eines Täters herausgegeben oder Accounts zeitweise

0: Mitte Oktober soll der erste Bauabschnitt starten. Insgesamt führt die Strecke dann über knapp 10 Kilometer entlang der Ruhrtalbahn, unter anderem über Hochem-Stammeln und Seelhausen bis zum Forschungszentrum Jülich. Der Kreis investiert rund 4,9 Millionen Euro, den Großteil davon übernimmt der Bund. Die Strecke soll vor allem Pendlern eine direkte und sichere Verbindung bieten. Große Freude an der RWTH Aachen. Der Physiker Francis Holsen bekommt den Nobelpreis für Physik. Ausgezeichnet wird seine Forschung mit dem IceCube-Projekt am Südpol. Dabei messen Forscher winzige Teilchen aus dem Weltall mit Sensoren tief im Eis. Auch die RWTH arbeitet seit vielen Jahren an dem Projekt mit und wertet die Daten aus. RWTH-Professor Christopher Wiebusch kennt Holsen seit 1990 und sagt, der Nobelpreis sei absolut verdient. Und sie sind oft unsere besten Freunde, aber Hunde und Katzen bleiben für ihre Halter teuer. Tierfutter hat sich in den vergangenen Jahren deutlich verteuert und kostet heute rund ein Drittel mehr als noch 2020. Immerhin steigen die Preise aktuell kaum noch. Gleichzeitig nehmen die Kommunen mit der Hundesteuer weiter sehr viel Geld ein. Im vergangenen Jahr waren es bundesweit knapp 430 Millionen Euro, nur etwas weniger als beim bisherigen Rekord.
1: Bei den Temperaturen gibt es aktuell nichts zu meckern. Wir sind bei 22 Grad in Richterich, 24 sogar in Maastricht. Aber es sind immer mehr Wolken unterwegs. Man sieht es mittlerweile deutlich, zumindest in Teilen des 100,5 Reviers. Und diese Wolken, die ziehen jetzt im Laufe des Nachmittags immer weiter durch und bringen gegen Abend dann auch die ersten Regentropfen mit. In der Nacht, da wird es dann auch ordentlich nass. Da kann es auch mal längere Zeit durchregnen. Das Ganze bei Tiefstwerten um die 10 Grad. Und morgen, da hat die Sonne Sendepause, stattdessen viele dichte graue Wolken und viel Regen den ganzen Tag über. Und auch bei den Temperaturen geht es abwärts. Wir erreichen nur noch 13 bis 15 Grad. Auf den Straßen kommt ihr soweit gut durch. Uns liegen keine aktuellen Infos über Staus oder Verkehrsbehinderungen vor.
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1: Natürlich immer zuerst hier auf 100,5 das Hitradio. Wir hätten Kontrollen in Siersdorf. Da wird an der Grundschule geblitzt, in Geienkirchen am Kamphausener Weg, in Merkstein an der Kirchrather Straße und in Aachen. Da haben wir den Forsterweg, den Napoleonsweg und die Lütticher Straße auf dem Zettel. Wenn ihr irgendwo nonoch eine Blitze seht, meldet die gerne wie gewohnt ganz entspannt über die 100,5 Hotline oder per WhatsApp-Sprachnachricht. Die geht raus an die 01578 212 1005. Und bis dahin, gute Fahrt.
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1: Mit Yannick Böke, habt einen schönen Mittwochnachmittag mit uns.

0: Sie soll das Abnehmen einfacher machen, ohne dass wir uns eine Spritze reinhauen müssen. Seit einem Monat gibt es mit Rezept die Abnehmpille zu kaufen. Bisher sind die aber kein Verkaufsschlager, sondern liegen bleiern im Regal der Apotheken. Laut Apothekenverbund liegt das unter anderem daran, dass viele Patienten schon auf die Spritze eingestellt sind. Und auch Hausärztin Violetta Steinhausen aus Aachen sieht die Tablette kritisch.
1: Ich weiß auch nicht, wie es sein kann, dass die orale Aufnahme von einer Tablette das Gleiche bewirken soll wie ein Stoff, der quasi gespritzt wird. Das Medikament, womit es im Moment gut funktioniert, das gibt es noch nicht auf dem Markt. Und ich würde jetzt nicht auf die Tablette, die es aktuell gibt, umswitchen. Plus die Kosten. Die Kosten sind eher sehr hoch. Also ich habe da gutgläubig gedacht, dass vielleicht eine Tablette ein bisschen günstiger ist als eine Spritze. Dem ist aber nicht so.
0: Nee, absolut nicht. Rund 130 Euro kostet die Pille pro Monat. Und die Hausärztin sagt auch, dass die Nebenwirkungen ziemlich stark sein können. Übelkeit, Unterzuckerung, etc. Es gibt aber auch andere Meinungen. Stefanie Niebert ist die Inhaberin einer Apotheke in Aachen und steht der Pille grundsätzlich positiv gegenüber.
2: Das spielt eigentlich keine Rolle. Die Wirkungsweise ist vergleichbar. Ja, Sie müssen sich keine Spritze setzen. Das kostet ja immer Überwindung. Und Sie brauchen keine Nadeln. Sie müssen sich selber unter die Haut spritzen. Das ist eigentlich der größte Vorteil. Was etwas schwieriger dabei ist, ist eigentlich diese tägliche Einnahme, weil das 30 Minuten wirklich vor dem Frühstück sein muss und weil man dazu wirklich nüchtern sein muss. Also Sie dürfen nichts gegessen haben, keine Tablette eingenommen haben.
0: Zum Glück gibt es bei sowas ja Ärzte, die das Ganze verschreiben müssen und dann auch im Blick behalten, dass man da keinen Schabernack mit dem Körper treibt. Immerhin versuchen wir damit ja irgendwie was gegen die Funde zu tun und das könnte mir jetzt mit meiner Plauze auch nicht schaden, würde ich mal so sagen.

0: kurzes Päuschen und dann geht's weiter mit, natürlich, der besten Musik. Taylor Swift, I knew it, I knew you. Gleich in voller Länge hier auf 100,5 das Hitradio.
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0: Es ist 3:55.
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12: Mit Sören Sierk. Der Tankrabatt sorgt weiter für Streit. Die Steuersenkung kommt bisher nicht vollständig bei den Autofahrern an, sagen ADAC und IFO-Institut. Die Mineralölwirtschaft widerspricht. Ohne den Rabatt wären die Preise an den Tankstellen durchgehend rund 17 Cent höher. Betroffene von digitaler Gewalt sollen sich in Zukunft leichter wehren können. Die Bundesregierung plant dafür neue Straftatbestände und mehr Rechte gegenüber Plattformen und Messenger-Diensten. Gerichte sollen zum Beispiel anordnen können, dass Daten zur Identität eines Täters herausgegeben oder Accounts zeitweise gesperrt werden. Die asiatische Hornisse macht auch im 100,5-Revier immer mehr Probleme, vor allem für Imker. NRW unterstützt deshalb die Bekämpfung der invasiven Art. Seit Mai sind schon knapp 35.000 Euro an Prämien für entfernte Nester ausgezahlt worden. Dazu kommen Zuschüsse für Schutzkleidung und spezielle Bekämpfungssets. Und zwischen Düren und Jülich entsteht eine neue Fahrradstrecke. Mitte Oktober soll der erste Bauabschnitt starten. Insgesamt führt die Strecke dann über knapp 10 Kilometer entlang der Ruhrtalbahn. Der Kreis investiert rund 4,9 Millionen Euro. Den Großteil davon übernimmt der Bund.
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0: Ihr kommt soweit fast überall gut durch. Ein bisschen knubbelt es sich auf der A76 in den Niederlanden vor der deutschen Grenze, vor der A4 auf einem Kilometer Länge. Da solltet ihr trotzdem mit 5 Minuten extra gut durchkommen.
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0: Natürlich immer zuerst hier auf 100,5 das Hitradio. Da haben wir einige auf dem Zettel. Blitzen stehen in Geilenkirchen, am Kamphauser Weg, in Siersdorf, an der Grundschule. Dann in Merkstein an der Kirchrather Straße und in Aachen die Krefelder Straße, die Lütticher Straße, der Napoleonsweg und der Forsterweg.
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Die letzten Minuten Richtung Feierabend mit 100,5. Das Hitradio Camila Cabello war das für euch. Und jetzt eine der neuen Nummern von One Republic, Need Your Love. Spielen wir jetzt in voller Länge, natürlich hier auf 100,5. Das Hitradio. Schönen Mittwochnachmittag euch.

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0: Kommt gut in den Feierabend mit uns. 3:55 schon.
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0: Nicht nur an den Zapfsäulen bleibt es trotz Tankrabatt teuer, Sören Sierk.
2: Ja, hohe Energiepreise beschäftigen uns auch in den eigenen vier Wänden.
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2: Die hohen Energiepreise dürften uns noch länger beschäftigen. Der Internationale Währungsfonds rechnet damit, dass Öl und Gas selbst bei einem schnellen Ende des Iran-Kriegs bis 2027 teuer bleiben. Im Winter könnte der Preisdruck sogar noch steigen, weil mehr Energie verbraucht wird und Länder ihre Reserven wieder auffüllen. Gleichzeitig warnt der IWF vor weiter hoher Inflation. Der Tankrabatt kommt bisher nicht komplett bei den Autofahrern an. Nach Berechnungen des IFO-Instituts geben die Tankstellen von knapp 17 Cent Entlastung im Schnitt etwa nur 15 bis 16 Cent weiter. Besonders bei E10 sieht auch der ADAC noch Luft nach oben. Zuletzt sind die Preise aber wieder etwas gesunken. Wie viel vom Tankrabatt ankommt, schwankt laut IFO außerdem deutlich von Tag zu Tag. In Übach-Palenberg ist heute ein 45-Jähriger bei einem Großeinsatz gegen mutmaßliche Geldwäsche und Goldschmuggel festgenommen worden. Er soll zu einer international arbeitenden Gruppe gehören, die Bargeld aus Straftaten in Gold umgewandelt und anschließend in die Türkei gebracht hat. Bundesweit und in den Niederlanden sind rund 450 Einsatzkräfte im Einsatz. Insgesamt wird gegen 24 Beschuldigte ermittelt. Sexualisierte Deepfakes und heimliche intime Aufnahmen sollen in Deutschland stärker bestraft werden. Das Bundeskabinett hat dazu ein Gesetz gegen digitale Gewalt beschlossen. Strafbar werden sollen unter anderem manipulierte Sexbilder realer Menschen und Cyberstalking per GPS-Tracker. Betroffene sollen außerdem leichter herausfinden können, wer hinter solchen Inhalten steckt.

0: kalt. Die Tiefstwerte, die liegen in der Nacht bei um die 10 Grad. Hier und da sind auch wieder einstellige Werte möglich. Morgen gibt es dann endgültig Pause vom goldenen Oktober. Stattdessen viele dichte graue Wolken, immer wieder Regen und es wird deutlich kälter mit maximal 13 bis 15 Grad. Auch am Freitag wird es grau und überwiegend usselig. Auf den Autobahnen kommt ihr aktuell gut durch. Uns liegen keine Infos über Staus soweit vor und auch innerorts. Da hält sich das alles soweit noch in Grenzen. In Würseln haben wir ein bisschen Stau aktuell auf der Kaiserstraße. Da dauert es aber insgesamt nur 5 Minuten länger.
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0: Natürlich immer zuerst hier auf 100,5 das Hitradio. Wir hätten geblitzen stehen in Geilenkirchen am Kamphauser Weg, in Siersdorf an der Grundschule, in Aachen jede Menge. Zum Beispiel auf dem Forsterweg, dem Napoleonsweg und der Lütticher Straße. Und in Merkstein an der Kirchrather Straße, der ist gerade nochmal gemeldet worden von ganz vielen von euch. Danke fürs Bescheid sagen, wenn irgendwo noch eine Blitze steht. Ergänzt sie gerne schnell per WhatsApp oder Telefon über die 100,5 Hotline. Das ist die 0180 501 00 55 und allen unterwegs eine gute und vor allem sichere Fahrt.
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0: Mit Yannick Böke und Golden Summer von Loy. Davon können wir aktuell nur träumen. Deswegen spielen wir den jetzt hier auf 100,5 das Hitradio.

0: Auf diesen Rekord hätte Miley gut verzichten können.
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0: Miley Cyrus schreibt Billboard-Geschichte, allerdings nicht unbedingt im positiven Sinn. Letzte Woche ist ihr neues Album direkt auf 1 gestartet, soweit so hervorragend. Allerdings nur, um jetzt auf Platz 157 abzuschmieren. Dabei ist der Release ja eigentlich richtig stark gestartet. Vor allem ihre Vinyl hat sich richtig gut verkauft. Und in anderthalb Wochen wird die Sängerin in Los Angeles auftreten bei 2 Konzerten und dafür sollen sich laut den Veranstaltern schon mehr als 1,5 Millionen Menschen registriert haben. Warum das Album jetzt aber so abschmiert, wir wissen es nicht. Es gibt eine Vermutung, es könnte an dem neuen Sound liegen. Mileys neue Hits klingen ja schon jetzt ein bisschen ungewohnt, aber vielleicht brauchen die auch einfach nur ein bisschen mehr Zeit, um die Fans zu überzeugen. Und nächste Woche ist das Album schon wieder viel weiter oben in den Charts. Wir hören einfach mal rein, denn eine Nummer davon ist unser Hit-Tipp der Woche und der lohnt sich. Buzz Persuades spielen wir in voller Länge jetzt hier auf 100,5 das Hitradio. Let's go.

0: Lena, Looking for Love, 400,5, das Hitradio an eurem Mittwochnachmittag. Und gleich geben wir hier mal wieder ein bisschen mehr Gas. Beziehungsweise Kygo macht das mit Save My Love hier auf 100,5, das Hitradio. Kommt gut in Feierabend mit uns.
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0: 5:05.
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19: Mit Sören Sierk. Die hohen Energiepreise dürften uns noch länger beschäftigen. Der Internationale Währungsfonds rechnet damit, dass Öl und Gas selbst bei einem schnellen Ende des Iran-Kriegs bis 2027 teuer bleiben. Im Winter könnte der Preisdruck sogar noch steigen, weil mehr Energie gebraucht wird und Länder ihre Reserven wieder auffüllen. Der Tankrabatt kommt bisher nicht komplett bei den Autofahrern an. Nach Berechnungen des IFO-Instituts geben die Tankstellen von knapp 17 Cent Entlastung im Schnitt nur etwa 15 bis 16 Cent weiter. Besonders bei E10 sieht auch der ADAC noch Luft nach unten. In Übach-Palenberg ist heute ein 45-Jähriger bei einem Großeinsatz gegen mutmaßliche Geldwäscher und Goldschmuggel festgenommen worden. Bundesweit und in den Niederlanden sind rund 450 Einsatzkräfte im Einsatz. Insgesamt wird gegen 24 Beschuldigte ermittelt. Und sexualisierte Deepfakes und heimliche intime Aufnahmen sollen in Deutschland stärker bestraft werden. Das Bundeskabinett hat dazu ein Gesetz gegen digitale Gewalt beschlossen. Strafbar werden sollen unter anderem manipulierte Sexbilder realer Menschen und Cyberstalking per GPS-Tracker.
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0: Die Staus halten sich noch im Rahmen. Aktuell ist es besonders voll in Würselen auf der B57. Statt einwärts von Aachen kommend knubbelt es sich auf 2 Kilometer Länge. Da dauert es knapp 10 Minuten länger.
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0: Natürlich immer zuerst hier auf 100,5 das Hitradio. Melanie aus Raren hat sich gemeldet. Es gibt eine Blitze in Eupen, Schönefeld, an der neuen Sporthalle. Danke dir fürs Bescheid sagen. Außerdem Kontrollen in Geilenkirchen am Kamphauser Weg, in Aachen an der Lütticher Straße, auf dem Napoleonsweg und auf dem Forsterweg.
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0: Die Power-Kombi Martin Garrix und Ed Sheeran repeated hier auf 100,5 das Hitradio.
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0: Die 500-Euro-Challenge, ihr gegen unsere Moderatoren. Heute zu Gast bei Aline und Dennis aus Basweiler. Die Aufgabe, Lippen lesen. Und auch wenn Eiko und Katrin ja in der Morningshow ein total eingespieltes Team sind, hat's heute leider nicht gereicht.
2: Damit bleibt es bei euch für zwei richtige Antworten. Und damit, Dennis und Aline, habt ihr gewonnen. 500 Euro für euch.
3: Danke.
4: Viele Dank.
0: Und über die 500 Euro dürfen sich besonders die beiden Kids von Aline und Dennis freuen.
3: Ja, ich denke mal, eine Kleinigkeit dürfen die sich davon holen. Ne? Und den Rest werden wir wahrscheinlich investieren, um irgendwie einen kleinen Trip zu machen. Weil ich denke, Erinnerungen sind halt eigentlich das Beste, was man Kindern so schenken kann.
0: Damit führt ihr auf jeden Fall 5-3 gegen Katrin und Eiko. Morgen und übermorgen gibt es die letzten beiden Chancen. Also einschalten ab 6:55. Und so wie die beiden im Moment drauf sind, solltet ihr auf jeden Fall eine gute Chance haben, die beiden zu schlagen.

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0: Das ist der Mittwochnachmittag hier auf 100,5 das Hitradio um 5 vor 5.
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0: Bundesweiter Einsatz heute gegen Geldwäsche und Goldschmuggel, Sören Zierk.
2: Und mittendrin das 100,5 Revier.
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2: Ein Großeinsatz gegen mutmaßliche Geldwäsche und Goldschmuggel führt die Ermittler heute auch nach Übach-Palenberg. Dort ist ein 45-jähriger Hauptverdächtiger festgenommen worden und auch in Alsdorf hat es Durchsuchungen gegeben. Die Gruppe soll über Jahre große Mengen Bargeld aus Straftaten in Gold umgewandelt und in die Türkei geschmuggelt haben. Bundesweit und in den Niederlanden sind rund 40 Objekte durchsucht worden. Die hohen Energiepreise werden nach Einschätzung des Internationalen Währungsfonds auch die Weltwirtschaft weiter belasten. Selbst bei einem schnellen Ende des Iran-Kriegs rechnet der IWF bis 2027 mit hohen Energiepreisen. Gleichzeitig steigen in vielen Ländern die Kosten für Staatsschulden. Die hohen Energiepreise merken wir auch weiterhin an der Zapfsäule. Dort sorgt der Tankrabatt weiter für Streit. Das IFO-Institut kritisiert, dass Haushalte mit wenigen Einkommen, kleinen Autos und wenigen Kilometern kaum profitieren. Außerdem komme die Steuersenkung bisher nicht mal vollständig bei den Autofahrern an. Die Mineralölwirtschaft widerspricht, ohne den Rabatt wären die Preise an den Tankstellen durchgehend rund 17 Cent höher. Die Atommülltransporte von Jülich nach Ahaus könnten sich deutlich länger ziehen als bisher geplant. Bei dem aktuellen Tempo wären die 152 Castor-Behälter erst im August 2028 komplett verlagert. Dafür müssten die Transportgenehmigungen um ein Jahr verlängert werden. Über den Antrag ist aber noch nicht entschieden. Seit Ende März sind bislang 21 Castoren aus Jülich nach Ahaus gebracht worden. Insgesamt sollen rund 300.000 Brennelementkugeln aus dem früheren Versuchsreaktor von Jülich nach Ahaus gebracht werden. Und die asiatische Hornisse macht auch im 100,5-Revier immer mehr Probleme, vor allem für Imker. NRW unterstützt deshalb die Bekämpfung der invasiven Art. Seit Mai sind schon knapp 35.000 Euro an Prämien für entfernte Nester ausgezahlt worden. Dazu kommen Zuschüsse für Schutzkleidung und spezielle Bekämpfungssets. Die Hornissen lauern Honigbienen direkt am Stock auf und töten sie im Flug. Weil das Förderprogramm stark gefragt ist, will das Land bei Bedarf noch mehr Geld bereitstellen.
0: Schön wird das Wetter bei uns im 100,5 Revier erstmal nicht. Es sind jetzt schon viele Wolken am Start und die bringen dann ab dem Abend auch die ersten Regentropfen zu uns. Dazu aktuell aber noch relativ warm mit 21 Grad in Weidenrath und Würselen. Die Nacht, die wird dann sehr nass und auch ziemlich frisch mit Temperaturen um die 10 Grad. Und nass geht es dann auch morgen am Donnerstag weiter. Mit vielen Wolken. Die Sonne zeigt sich wahrscheinlich gar nicht. Stattdessen gibt es eben zu den Wolken Regen und Wind. Das Ganze bei Temperaturen zwischen 13 und 15 Grad. Und so urselig geht es dann auch am Freitag erstmal weiter. Auf den Autobahnen weiter, alles relativ entspannt. Es gibt zwei

0: Am besten über die 100,5 Hotline 0180 501 0055 oder per WhatsApp über die 01578 212 1005 oder ganz easy, ganz schnell auch über die 100,5 App melden.
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0: Ich bin Yannick Böke, hallo zusammen. 100,5.

Wer zählt zu den 100 besten DJs der Welt? Das hat ein Fachmagazin sein Publikum gefragt und offiziell wählen lassen. Und bei den Namen ganz oben, da gibt es jetzt keine großen Überraschungen und auch keine zwei Meinungen. David Guetta führt die Liste seit Jahren an. Auch Platz 2 ist jetzt kein Unbekannter. Martin Garrix, sehr solide. Und auf Platz 100 landet ein Pastor aus Portugal, Padre Guilherme. Und für alle, die Portugiesisch können, sorry für die Aussprache, nennt sich selbst DJ des Papstes und er verbindet dabei Gebete mit Beats und kommt damit richtig gut an. Und damit füllt der gute Mann ganze Arenen mit tausenden Zuschauern und steht vorne mit seinem weißen Priesterkragen und rastet voll zur Musik aus. Da wird außer lasset uns beten, ganz schnell lasset uns eskalieren, aber hart. Im Gegensatz zu der Nummer von Ray Garvey, Take This Heart. 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

0: Gleich geht's weiter mit der besten Musik. Teddy Swims, Mr. Know-It-All und direkt danach Glockenbach mit Magic Moment. Hier auf 100,5 das Hitradio.
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0: Es ist 5:30.
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14: Mit Sören Sierk. Ein Großeinsatz gegen mutmaßliche Geldwäsche und Goldschmuggel führt die Ermittler heute auch nach Übach-Palenberg und Alsdorf. In Übach-Palenberg ist ein 45-jähriger Hauptverdächtiger festgenommen worden. In Alsdorf hat es Durchsuchungen gegeben. Die hohen Energiepreise werden nach Einschätzungen des Internationalen Währungsfonds auch die Weltwirtschaft weiter belasten. Selbst bei einem schnellen Ende des Iran-Kriegs rechnet der IWF bis 2027 mit hohen Preisen. Gleichzeitig steigen in vielen Ländern die Kosten für Staatsschulden. Die hohen Energiepreise merken wir auch weiterhin an der Zapfsäule. Gleichzeitig kommt die Steuersenkung bisher nicht vollständig bei den Autofahrern an, sagen IFO und der ADAC. Die Mineralölwirtschaft widerspricht, ohne den Rabatt wären die Preise an den Tankstellen durchgehend rund 17 Cent höher. Und die Atommülltransporte von Jülich nach Ahaus könnten sich deutlich länger ziehen als bisher geplant. Bei dem aktuellen Tempo wären die 152 Castor-Behälter erst im August 2028 komplett verlagert. Dafür müssten die Transportgenehmigungen um ein Jahr verlängert werden. Über den Antrag ist noch nicht entschieden.
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0: Bisschen stockender Verkehr auf der A46 Düsseldorf-Heinsberg zwischen Kapellen und Jüchen. 2 Kilometer, da seid ihr aber in 5 Minuten durch.
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0: 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Es wird geblitzt in Geinkirchen, Kamphauser Weg, in Merkstein, Kirchrather Straße, in Siersdorf an der Grundschule und in Aachen jede Menge. Unter anderem an der Krefelder und der Lütticher Straße, am Napoleonsweg und am Forsterweg.
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Maroon 5, Moves Like Jagger hier von 100,5 das Hitradio. Und der Mann, der feiert heute ein kleines Jubiläum. Vor fast 5 Jahren ist Kamrad zum ersten Mal in den Charts durchgestartet mit I Believe. Musik macht der Sänger aber schon deutlich länger. Mit 5 hat er angefangen, Gitarre zu lernen. Und vor 10 Jahren hat Kamrad zum allerersten Mal eine Single released. Einen Song, den wahrscheinlich die meisten von uns noch nie

Changes hieß die allererste Single, die vor genau 10 Jahren veröffentlicht wurde. Und ich finde, man hört hier krass, wie enorm sich Kamrad danach noch weiterentwickelt hat. Und zum Glück hat er damit ja auch nie aufgehört. Nach den ganzen Gute-Laune-Hits, die mit I Believe gestartet sind, hat Kamrad ja angefangen, so kleine ernstere Zwischentöne in die neuen Songs einzubauen. Wie bei Love Sober. Und den spielen wir jetzt in voller Länge hier auf 100,5 Das Hit Radio.

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0: Michael Schulte, Broken Sunshine. Hier von 100,5 das Hitradio. Passt auch ein bisschen zum Wetter, Broken Sunshine. Bevor wir drauf gucken, geht zu den News. 5 vor 6.
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0: 450 Polizisten waren heute deutschlandweit und auch in den Niederlanden bei einem Großeinsatz beteiligt, Sören Sierk.
2: Unter anderem auch im 100,5 Revier. Es geht um Geldwäsche und Goldschmuggel.
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2: Übach-Palenberg steht heute mit im Mittelpunkt eines internationalen Einsatzes gegen mutmaßliche Geldwäsche. Dort ist ein 45-jähriger Hauptverdächtiger festgenommen worden. Und auch im Kreis Düren und in Alsdorf haben Ermittler Objekte durchsucht. Die Gruppe soll über mehrere Jahre Gold im Wert von mehreren 10 Millionen Euro zwischen Deutschland und der Türkei transportiert haben. Bei den Durchsuchungen sind unter anderem Gold, Bargeld, Fahrzeuge und mutmaßliche Schmuggelausrüstungen sichergestellt worden. IFO-Institut und ADAC sehen beim Tankrabatt noch Spielraum für niedrigere Preise. Beide kommen zu dem Ergebnis, dass die Steuersenkung bislang nicht immer vollständig an der Zapfsäule ankommt. Sie rechnen allerdings unterschiedlich. Der ADAC schaut direkt auf die Entwicklung in Deutschland. Das IFO-Institut vergleicht die deutschen Preise mit Frankreich, um Schwankungen beim Ölpreis herauszurechnen. Und will jetzt die Weitergabe wieder mit einem eigenen Online-Tracker beobachten. Die hohen Energiepreise dürften uns auch noch länger beschäftigen. Der Internationale Währungsfonds rechnet damit, dass Öl und Gas selbst bei einem schnellen Ende des Iran-Kriegs bis 2027 teuer bleiben. Im Winter könnte der Preisdruck sogar noch weiter steigen, weil mehr Energie gebraucht wird und Länder ihre Reserven wieder auffüllen. Gleichzeitig warnt der IWF vor weiter hoher Inflation. Sexualisierte Deepfakes und heimliche intime Aufnahmen sollen in Deutschland stärker bestraft werden. Das Bundeskabinett hat dazu ein Gesetz gegen digitale Gewalt beschlossen. Strafbar werden sollen unter anderem manipulierte Sexbilder realer Menschen und Cyberstalking per GPS-Tracker. Betroffene sollen außerdem leichter herausfinden können, wer hinter solchen Inhalten steckt. Über das Gesetz muss noch der Bundestag beraten. Der Transport von Atommüll aus Jülich nach Ahaus bleibt ein Langzeitprojekt. Von insgesamt 152 Castor-Behältern sind bisher erst 21 angekommen. Jeder einzelne Transport läuft als Schwerlastkonvoi über rund 170 Kilometer durch NRW und wird von vielen Polizisten begleitet. Wenn es in diesem Tempo weitergeht, braucht das Projekt voraussichtlich bis August 2028. Insgesamt ein Jahr länger als bisher genehmigt. Zwischen Düren und Jülich entsteht eine neue Fahrradstrecke. Mitte Oktober soll der erste Bauabschnitt starten. Insgesamt führt die Strecke auf knapp 10 Kilometern entlang der Ruhrtalbahn. Unter anderem dann über Hochem Stammeln, Seelhausen bis hin zum Forschungszentrum Jülich. Der Kreis investiert rund 4,9 Millionen Euro. Den Großteil davon übernimmt der Bund. Und die Alemannia ist gestern schon ins Achtelfinale vom Mittelrhein-Pokal eingezogen. Das Ziel haben heute auch noch ein paar andere Teams aus dem 100,5 Revier. Der erste FC Düren muss um 7:30 beim FC Hürth ran. VfL Fichtal empfängt zeitgleich den SV Bergisch Gladbach und dann empfängt der FC Wegberg Beek um 8:00 die SC Borussia Lindenthal.

0: Uns liegen jetzt keine Infos mehr über Staus vor.
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0: 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Geblitzt wird immer noch an der Lütticher Straße in Aachen, auf dem Forsterweg und auf dem Napoleonsweg. Und dann haben wir noch die Kontrolle in Merkstein an der Kirchrather Straße. Und damit geht es jetzt weiter mit Enrico Ostendorf. Der macht jetzt den In the Mix 2 Stunden lang für euch. Und ich mache jetzt Feierabend. Mein Name ist Yannick Böke. Wir hören uns, wenn ihr mögt, morgen wieder ab 5:01. Hier auf 100,5 das Hitradio. Bis dahin, schönen Feierabend, erholt euch gut und dann bis morgen. Bis dahin, ciao.
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